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2: Herzlich willkommen zu dieser Sendung. Wir sind Tim, Liana und Eva von der Projektwoche der Primarschule Benzmatt in Wohlen. Und wir begleiten euch durch die nächste halbe Stunde. Wir haben tolle Musik und zwei spannende Hörspiele für euch, die wir selber gemacht haben. Wir fangen an mit dem Hörspiel Power Sisters.

0: Die Pfannkuchen Überraschung.
1: Es ist Samstagmorgen. Du weißt, was das bedeutet, oder?
2: Ja, und ob. Nämlich
3: Pfannkuchen Überraschung.
1: Also dann los.
0: Ein paar Minuten danach.
2: Man muss den Teig vorsichtig in die Pfanne reingießen.
1: Wendy, kann ich den Pfannkuchen fliegen lassen?
2: Ja, aber nicht zu hoch, okay?
1: Okay. Eins, zwei, drei und hopp!
2: Super, Marie!
1: Kein Krümel ist daneben und nichts klebt an der Decke. Und du hast sie nicht mal die Schürze dreckig gemacht, Wendy.
2: Bravo, Marie!
1: Wir sind echt sauber.
2: Im Gegensatz zur Küche. Wir räumen die Küche später auf. Lass uns jetzt die Pfannkuchen essen.
1: Wart schnell, wir müssen noch auf Papa und Mama warten.
2: Ich habe aber so einen Hunger.
1: Ich auch.
2: Lass uns rausgehen und einen Teil der Pfannkuchen draußen essen.
1: Das ist eine sehr gute Idee. Ich nehme mal alle Pfannkuchen mit.
2: Geht klar.
0: Draußen treffen sie zufällig die Schwestern Emilia und Julia.
2: Hallo Emilia, wir suchen gerade einen Platz, um unsere Pfannkuchen essen zu können.
4: Hallo Julia!
5: Hallo Marie!
0: Hallo Andy, ich habe im Wald ein Baumhaus mit meinem Vater gebaut. Wenn ihr die Pfannkuchen mit uns teilt, dann dürft ihr sie im Baumhaus essen.
1: Es hat doch einen Bach mit einem kleinen Wasserfall.
2: Okay, wir werden die Pfannkuchen mit euch teilen.

0: Dort ist das Baumhaus auf der Eiche.
1: Juhu, wer als Erster bei der Eiche ist, hat gewonnen.
2: Achtung, fertig, los!
1: Gewonnen! Wir waren gleichzeitig bei der Eiche.
3: Kleinkinder.
0: Nur noch die Leiter hoch. Und wir sind da.
4: Das ist aber schön. Es hat sogar einen kleinen Tisch.
5: Komm, essen wir.
6: Nom, nom.
7: So lecker. Und
8: lecker.
9: Schokolade. Fertig mit Essen.
0: Müsst ihr denn immer etwas rufen? Benehmt euch mal wie Erwachsene.
10: Wir sind aber keine Erwachsene.
4: Stimmt. Ihr seid kleine Nervensägen.
5: Und ihr wollt immer shoppen gehen
11: und nicht mit uns spielen.
4: Lass uns jetzt nicht streiten.
0: Okay, in der Nähe von hier gibt's eine schöne Wiese.
4: Lass uns dorthin gehen.
6: Juhu!

0: eine schöne Blumenwiese.
1: Ja, aber was ist das für ein Ding am Baum mit den vielen Bienen rundum? Ich will es mal mit einem Stock berühren.
2: Halt, stopp! Das ist ein Hornissenstock!
3: Doch die Warnung kam zu spät. Zum Glück war der Bach in der Nähe.
4: Ja, du sagst es.
3: Aber meine schönen Kleider sind ruiniert wegen diesem schmutzigen Wasser.
5: Wow.
4: Ein Frosch ist auf mich gesprungen.
6: Wow. Wow.
7: Flitschi, platschi, Froschilein, spring schnell in den Teich hinein. Froschilein taucht unter, wir singen alle munter.
3: Kleinkinder, das ist kein Teich, sondern ein Bach.
0: Das ist uns doch egal.
4: Ich glaube, jetzt gehen wir mal wirklich nach Hause.
3: Du sagst es. Ich glaube, das waren ein bisschen zu viele Abenteuer für uns.
0: Also, lass uns gehen.

0: Ich glaube, wir müssen uns verabschieden.
1: Ja, da gebe ich dir einmal recht.
2: Ciao, Emilia.
0: Tschüss, Wendy. Wir sehen uns in der Schule.
3: Tschüss, Julia.
4: Tschüss, Marie.
0: Wendy und Marie laufen zurück nach Hause.
2: Endlich zu Hause.
1: Du sagst es.
5: Hallo, Mama.
6: Wo wart ihr denn?
1: Im Wald. Wir haben für euch als Überraschung extra Pfannkuchen gemacht.
6: Wo? Ich sehe hier nur ein Chaos. Das ist aber eine schöne Überraschung.
1: Och, Menno.
2: Wir haben vergessen, euch ein paar Pfannkuchen übrig zu lassen.
6: Pfannkuchen hin oder her. Ihr räumt jetzt diese Überraschung auf, aber sofort.

Hörspiel entstand im Frühling 2026 in der Projektwoche der Primarschule Bünzmatt in Wohlen. Milena sprach Marie, Michel sprach Wendy, Kalina sprach Emilia und die Erzählerin, Emily als Julia und Mama. Inspiration für dieses Hörspiel war der Comic Power Sisters Band 2, Haus hoch 2 von William Mori und Christoph Kassel.

Das war das Lied Love Me Right von EXO. Und das nächste Lied ist What Makes You Beautiful von One Direction.

Das war der Song So Hamling von Tentar. Als nächstes kommt das Hörspiel Der missverstandene Wolf. Viel Spaß wünsche ich euch.

0: Wolf.
1: Es war einmal ein Wolf in einem tiefen Wald.
2: Fuchs, wo ist der böse Wolf? Wir müssen ihn fangen, damit er für uns nicht mehr gefährlich ist.
3: Wildschwein, ich habe ihn schon lange nicht mehr gesehen.
4: Der Wolf hat bei mir Goldmünzen gestohlen, habe ich gehört.

0: Hallo zusammen, wie geht's euch?
1: Was? Du hier? Dich haben wir gesucht. Jetzt sperren wir dich ein.
0: Hey, wieso? Ich habe doch nichts gemacht.
2: Gra, du machst uns allen Angst. Mit deinen scharfen Zähnen, mit deinem bösen Blick und deinen scharfen Krallen.
0: Hey, Rabe, wir sind doch beste Freunde.
2: Das stimmt nicht. Er zwingt mich dazu, sein Freund zu sein. Hilf mir, Hirsch.
3: Hey, was geht denn hier ab?
4: Brauchst du Hilfe? Wir Wildschweine können alle Probleme lösen.

0: hat mich angegriffen.
1: Nun kommt auch der Fuchs dazu.
2: Was? Keine Sorge, wir nehmen ihn fest. Füchse sind schlau und stark.
3: Hey, der Wolf rennt weg.
2: Los, hinterher.
3: Ich habe jetzt gerade gegessen. Ich mag jetzt echt nicht rennen.
4: Habt ihr etwa Angst?
5: Nee, wir doch nicht.

0: Nach einer Weile kommt der Wolf zurück.
1: Habt ihr Hunger? Ich war für uns alle einkaufen.
2: Du willst uns sicher vergiften, du Verräter.
3: Nehmt ihn fest, er könnte uns alle mit 2 Bissen verschlingen.
1: Nein, ich habe doch Essen für alle.
3: Ich glaube dir nicht, hau lieber ab, ich schieße. 1, 2, 3.
1: Hilfe!
0: Der Fuchs verpasst den Wolf um ein Haar.
3: Oh nein, das war die einzige Patrone.
0: Und jetzt ist er weggerannt.
2: Hey, ich habe ein mulmiges Gefühl. War das wirklich nötig?
3: Ah, natürlich. Er wollte uns doch auffressen oder vergiften.
4: Vielleicht wollte er das gar nicht. Vielleicht wollte er einfach nett sein.
3: Immerhin hat er uns ja eingeladen zum Essen.
4: Sollen wir uns entschuldigen?
2: Komm, wir gehen zu seinem Felsen und bringen auch etwas Essen mit.
3: Dann könnten wir zusammen essen. Ich habe noch leckere Beeren gesammelt, die bringe ich mit.
4: Tollfuchs, und ich bringe saftige Pilze mit.
3: Gute Idee, Wildschwein.

0: In der Zwischenzeit ist der Wolf zu Hause angekommen und denkt,
1: diese Tiere sind voll gemein zu mir. Die haben mich so falsch verstanden. Ich wollte sie ja nur einladen.
0: Etwas später kommen die Tiere beim Wolfsfelsen an.
2: Rah! Wolf, es tut mir leid, dass ich so gemein zu dir war.
0: Wolf, ich bin froh, dass ich dich nicht getroffen habe mit dem Gewehr. Entschuldigung.
1: Schön, dass ihr alle gekommen seid. Ich sehe, ihr habt Essware mitgebracht.
3: Ja, wir wollten mit dir zusammen essen. Du wolltest uns ja einladen.
1: Kommt, darauf stoßen wir an.
0: Alle Tiere setzen sich an einen Holztisch und fangen an, gemütlich zu essen. Sie reden über ihre Freunde und Sorgen im Wald.
4: Hey,
0: Dieses Hörspiel entstand im Frühling 2026 in der Projektwoche der Primarschule Bünsmatt in Wohlen. Inspiration für dieses Hörspiel war das Bilderbuch «Der Wolf im Slip» von Wilfried Lupano und Paul Kue.
1: Namka sprach den Wolf.
5: Tim sprach den Fuchs.
6: Liano sprach das Wildschwein.
7: Eva sprach den Raben.
8: Dario sprach den Hirsch.
0: Und Amy als Erzählerin.
9: Ende!
10: Jetzt kommt das Lied San Jam von Lepa Brenner.

0: Das ist die Soul-Künstlerin Sienna Rose. Anfang Jahr sind mehrere von ihren Songs in den Spotify-Charts gewesen und zu dem Zeitpunkt hat Sienna Rose dort über 2,5 Millionen Hörerinnen im Monat gehabt. Eine erfolgreiche Künstlerin, die ihren Durchbruch gehabt hat, könnte man meinen. Aber irgendetwas an dieser Geschichte ist komisch. Bis vor ein paar Monaten hat man noch nie etwas von ihr gehört und plötzlich ist sie in den Charts. Sie hat noch nie ein Live-Konzert gespielt, geschweige denn überhaupt ein Interview gegeben. Das Internet rätselt bis jetzt noch, ist Sienna Rose eine echte Person? Oder stammt sie und ihre Musik einfach von einer künstlichen Intelligenz? KI hat mittlerweile die meisten Bereiche von unserem Leben erobert. KI kann Bilder generieren, Texte schreiben und sogar Musik machen. Und zwar immer besser. Die Frage ist also nicht, ob KI die Musikindustrie verändert, sondern wie. Was macht künstliche Intelligenz mit der Musikbranche?
1: Nach meinem Empfinden verkommt Musik aktuell ein bisschen zur Massenware.
0: Wie gehen menschliche MusikerInnen mit KI um? Schaffen sie damit?
2: Ich musste es irgendwie ausprobieren. Und als ich es ausprobiert habe, habe ich auch gemerkt, okay, das ist irgendwie spannend.
0: Oder lassen Sie lieber die Finger davon?
3: Sobald der kreative Teil hineingeht, finde ich, gehört KI einfach nicht dran.
0: Diesen Fragen gehen wir in diesem Podcast auf den Grund. Mein Name ist Johanna Ruf und du hörst den ersten Podcast zum Monatsthema. Im Mai reden wir über künstliche Intelligenz und in dieser Folge geht es um KI und die Musikindustrie. Ein grosser Teil von unserem Radioprogramm bei Kanal K ist Musik. Und wenn ich schon einen Podcast über KI-Musik mache, dann habe ich das einfach müssen ausprobieren. Ich wollte jetzt herausfinden, wie gut KI kann Musik machen. Ich habe für das Suno auf meinem Laptop aufgespannt. Das ist eines der bekanntesten KI-Musik-Tools. Und jetzt kann ich da einfach meinen Prompt eingeben. Suno ist so ein bisschen wie ChatGPT für Musik. Die KI ist aber nicht mit Texten gefüttert worden, sondern mit ganz vielen Musikstücken. Suno sucht dann aus den Musikstücken einzelne Stückchen zusammen und kombiniert sie zu einem Song. Welcher Teil woher kommt, errechnet Suno mit Wahrscheinlichkeiten. Ich habe jetzt geschrieben, schreib mir einen Song von einer jungen Künstlerin, die noch am Anfang von ihrer Karriere steht. Im Text soll es um Identität gehen und von der Genre habe ich jetzt mal Soul, Blues und experimentellen Jazz ausgesucht. Und jetzt schauen wir mal, was KI aus dem macht. Und nach ein paar Minuten ist es soweit gewesen. Okay, der Song ist fertig. Ich würde sagen, wir hören mal rein.

0: Ich muss sagen, ich bin recht überrascht. Also, ganz ehrlich, ich würde das nicht mehr erkennen, dass das KI ist. Also, wenn ich diesen Song jetzt irgendwann so höre, keine Chance. Ich finde, den Song kann man gut hören. Er tönt soweit gut, aber halt nicht speziell. Und irgendwie ist es auch ein bisschen gruselig, dass KI das so gut kann. So Musik nachmachen. Ich würde sagen, man spürt irgendwie also ein bisschen Emotionen drin, also bei der Sängerin zumindest. Das ist schon noch krass. Also ich hätte den Song nicht mehr als KI generiert erkannt, aber ich wollte mir noch eine zweite Meinung einholen. Zum Glück haben wir hier bei Kanal K ja ExpertInnen in-house. Ich habe meinen Song unserer Musikredaktorin gezeigt, der Bilja Winnewisser. Du hast jetzt den Song gehört, den ich hier mit KI erstellt habe. Was ist deine Meinung zu diesem Song?
1: Ich war schon sehr überrascht, wie es schwer ist zu erkennen. Ich hätte es jetzt, glaube ich, in der Stimme erkannt, dass es KI ist. Es hat irgendwie doch nicht so eine klare Klangfarbe von der Stimme. Und im Refrain, wo es so laut wird, ist es so ein bisschen verzerrt. Und ich habe das Gefühl, es würde man auch gar nicht so mischen. Und dort ist es ein bisschen mehr irgendwie komisch. So.
0: Die Musikredaktion kommt jeden Tag hunderte von Songs zugeschickt über von Artists und Labels. Sind da auch KI-Songs darunter?
1: Also wir sind, ich würde sagen, noch nie oder nicht von dem betroffen, in dem Sinn, dass wir, eben wenn wir so solche Musik bekommen, es nicht ins Programm reinnehmen. Und wir halt mit Labels und mit den Künstlerinnen persönlich in Kontakt sind und Labels das auch sorgfältig aussuchen und dann wiederum mit den Leuten in Kontakt stehen. Und darum ist das wie so von Hand gemacht.
0: Also wenn ihr Musik auf Kanal K hört, dann ist die Chance recht klein, dass da KI dabei ist. Aber eben, nicht alle haben so feine Ohren wie unsere Musikredaktorin. Eine Studie zeigt, 97% der Menschen können KI-generierte Songs nicht mehr von handgemachten Songs unterscheiden. Das hat das Marktforschungsinstitut Ipsos zusammen mit der Streaming-Plattform Deezer herausgefunden. Gisela Voitz ist Kultur- und Musikredaktorin beim SRF und freischaffend. Sie sagt, die KI-Generatoren, die Songs erstellen können, werden immer besser. Früher haben wir KI-Songs noch recht einfach erkannt.
2: Dann war es dann so ein bisschen perfekt gewesen, oft. So glatt polierte Stimmen oder Wiederholungen, die keinen Sinn gemacht haben, absurde Texte. Aber mittlerweile hat KI wirklich auch Menschlichkeit gelernt, hat Emotionen gelernt, wenn man so will.
0: Wenn man sich heute sicher sein will, dass das, was man hört, nicht KI generiert ist, muss man schon ein bisschen mehr Zeit investieren.
2: Die einzige Möglichkeit ist, Recherchen anstellen, schauen, existiert die Person wirklich, finde ich Interviews, finde ich Biografien, obwohl auch die mittlerweile oft KI-generiert mitgeliefert werden. Gibt es Konzerte von dieser Person, gibt es Konzertbesprechungen?
0: Wenn die meisten Leute KI-Musik gar nicht mehr kennen, dann ist die Chance gross, dass wir so Musik im Alltag hören und das gar nicht merken.
2: Es gibt mittlerweile Privatradios, die in der Nacht KI-generierte Musik spielen. Bei SRF spielen wir keine KI-Songs im Programm, aber in der Hitparade sehr wohl. Also dort haben wir im Januar den ersten Fall gehabt, dass ein KI-Song drin war. Dann begegnet uns KI-Musik auch in der Werbung. Bei Hintergrundmusik, also sogenannter Liftmusik. Es gibt in der Schweiz Agenturen, die KI-generierte Jingles anbieten. Und sie begegnen uns natürlich auch auf Streaming-Plattformen.
0: Die Streaming-Plattform Deezer sagt, dass bei ihnen jeden Tag 75'000 Songs aufgeladen werden, die mit KI generiert worden sind. Seit letztem Jahr sind das 5-mal mehr Songs im Tag. Bei den anderen grossen Streaming-Plattformen sieht es nicht besser aus. Auch dort werden massenhaft KI-Songs aufgeladen. Und die haben auf diesen Plattformen teilweise Millionen Streams. Aber die kommen zum grössten Teil nicht von Menschen. Es gibt nämlich BetrügerInnen, die KI-Songs auf Streaming-Plattformen aufladen und dann von Bots lernen streamen. Bots, das sind Computerprogramme, die automatisch repetitive Aufgaben erledigen. Gerade letztens hat es in so einem Fall eine Verurteilung gegeben. Im März ist ein Mann vor Gericht gestanden in den USA. Er soll über mehrere Jahre mit anderen Leuten KI-Songs auf verschiedene Streaming-Plattformen geladen haben und die dann mit Bots milliardenfach abspielen. Und ja, Spotify zum Beispiel zahlt den KünstlerInnen praktisch nichts pro Stream, nämlich etwa 0,3 Rappen. Aber wenn man tausende Songs hat, die immer und immer wieder gestreamt werden auf verschiedenen Accounts, dann kommt da ziemlich viel Geld zusammen. Im Fall von dem Mann 8 Millionen Dollar. Jetzt muss er vielleicht bis zu 5 Jahre ins Gefängnis. Was der Mann soll gemacht haben, ist kein Einzelfall. Wie die grossen Streaming-Plattformen auf die Flut an KI-generierten Songs reagieren, sei sehr unterschiedlich, sagt Musik- und Kulturjournalistin Gisela Voitz.
2: Diese, die französische Streaming-Plattform, die kennzeichnet KI-generierte Songs, tut sie auch nicht in Playlists aufnehmen. Also das heisst, sie hilft nicht mit, dass die Songs noch weiterverbreitet werden. Andere grosse Plattformen, Spotify, Apple Music, die wollen dort nachziehen, also künftig auch KI-Songs labeln. Spotify löscht offensichtlich missbräuchliche KI-Inhalte. Also sie haben innerhalb von einem Jahr 75 Millionen Tracks gelöscht. Und dann gibt es auch noch Plattform Bandcamp, wo KI-Musik konsequent aussortiert. Also keine KI will auf der Plattform haben.
0: Dass KI-Songs umstritten sind, hat nämlich noch einen anderen Grund. Das Urheberrecht. Die KI-Musikgeneratoren werden mit Songs trainiert, die es schon gibt. Die haben menschliche Artists geschrieben und eingespielt und die sind urheberrechtlich geschützt. KI braucht aber die Songs ohne das Einverständnis der KünstlerInnen und die bekommen auch kein Geld über dafür. Und das ist problematisch. Am Anfang, wo die KI-Musikgeneratoren aufgekommen sind, haben die grossen Labels wie Sony, Warner und Universal die KI-Unternehmen verklagt. Aber mittlerweile sind auch einige Deals von KI-Unternehmen und Labels gemacht worden. So probiert man Entschädigungen auszuhandeln für die Musikschaffenden. Aber es ist fast unmöglich, von einem KI-Song darauf zu schliessen, aus welchen Songs KI den jetzt genau zusammengebastelt hat. In der Schweiz gibt es Zwisa, die Genossenschaft von Urheber und Verleger von Musik. Wenn zum Beispiel Radios Musik spielen, dann müssen sie der Zwisa Geld zahlen. Und die wiederum zahlt dann den KünstlerInnen, die die Songs gemacht haben, etwas. Und auch von den Streaming-Plattformen kommen MusikerInnen Geld über pro Stream. Jetzt kann sich das für Musikplattformen und Radiostationen aber finanziell lohnen, wenn man KI-generierte Songs spielt. Die sind nämlich nicht urheberrechtlich geschützt und so muss man auch keine Gebühren zahlen. Zwisa hat für KI-generierte Songs die Richtlinie. Wenn man bei ihr ein Musikstück anmeldet, dann muss man bestätigen, dass man den Song nicht rein mit KI erstellt hat. Das heisst, man darf KI brauchen, aber der eigene künstlerische Input muss immer noch grösser sein als der Input der KI, erzählt Gisela Voitz.
2: Jetzt ist aber genau das Problem, dass das in der Realität oft Hand in Hand geht. Oder in den Studios wird ja beim Mixen oder beim Mastern oder wenn man an einem Song ein bestimmtes Klangbild geben will, wird ja oft mit KI gearbeitet. Und dort eine klare Grenze zu ziehen, das ist praktisch unmöglich. Also die Zwisa ist darauf angewiesen, dass man ehrlich ist beim Anmelden von Songs und das wiederum eröffnet natürlich eine riesengroße Grauzone.
0: Die Regelung ist also nicht so klar und kann ziemlich einfach umgangen werden. Und es stellt sich die Frage, ab wann ist ein KI-Song ein KI-Song und bis woher gilt das Musikstück noch als selber gemacht? Viele Regelungen fehlen da so noch oder werden erst noch erarbeitet. Da ist das Problem, dass KI sich schneller entwickelt, als wir hinten nachkommen und alle Auswirkungen können erfassen. Kanal K. KI in der Musikindustrie ist ein komplexes Thema. So viel jetzt mal zu den Auswirkungen von KI-generierter Musik auf Streaming-Plattformen und das Problem mit dem Urheberrecht. Aber was bedeutet künstliche Intelligenz für MusikerInnen? Kann sie vielleicht auch spannend sein für die kreative Arbeit oder lässt man die KI lieber weg? Der Kunz ist ein Mundartmusiker aus Luzern. Dieses Jahr hat er sein 7. Album herausgegeben und war erst gerade auf Tournee mit seiner Band. Der Kunz hat schon als kleiner Bub gerne Musik gemacht.
3: Musik machen selber ist für mich einfach eine totale Entspannung und etwas mega, mega Schönes. Also, wenn ich eine Gitarre kann in die Hand nehmen und einen schönen Akkord kann spielen und dazu etwas singen, das ist so, wie so fast so ein bisschen Wellness oder so eine Therapie. Nicht nur Therapie, sondern einfach, es ist etwas total Schönes und ich mache es so lange, ich kann mir nicht vorstellen, ohne Musik zu leben.
0: Die Melodie und die Texte für seine Songs kommen alle von ihm selber. Beim Jammen entwickelt er mit seinen Bandmitgliedern dann ein passendes Arrangement. KI-generierte Musik hat für den Kunz nicht die gleiche Bedeutung wie Musik, die von Menschen gemacht worden ist. Für den Kunz ist darum klar, beim Songs schreiben und entwickeln hat KI für ihn keinen Platz.
3: Sobald es in kreative Teile hineingeht, finde ich, gehört KI einfach nicht dran. Weil kreativ ist ja genau das, was uns Menschen ausmacht.
0: Ihm geht es nämlich genau um die Arbeit an einem Song über längere Zeit, auch wenn das nicht immer einfach ist.
3: das Kind sich gerade mit einem Song auseinandersetzen. Das ist manchmal wirklich eine Achterbahn. Man fährt an und am Ende ist dann der Song nicht mehr dort, wo er am Anfang war, sondern hat irgendeinen Weg durchgemacht. Und das macht die KI ja nicht. Man hat einfach Songs. Und das ist so langweilig. Ich kann mir nicht vorstellen, dass ich jemals wieder einen KI-Song singe und die gleichen Emotionen habe, wie ich, der den Song geschrieben habe und das alles durchlebt habe. Und die Arbeit ist zwar mega anstrengend und zum Teil wirklich sehr frustrierend, weil manchmal schreibe ich den ganzen Tag und am Morgen schreibe ich alles weg, weil ich es einfach nicht gut finde. Ja und? Das ist mein Job, das ist meine Leidenschaft. Ich lebe das, ich brämpfe das. Und wenn ich nachher dann 12 Lieder habe, ich mache ein Album, ich gehe mit dem raus. Also persönlich kann es nicht sein und ich glaube in der heutigen Welt, wo eben so viel mit KI und mit Computer gemacht wird, was so seine Berechtigung hat, muss es doch irgendwo Felder geben, die noch echt sein müssen. Und wenn es nicht in der Kunst ist, wo ist es denn sonst?
0: Ein Feld, wo KI aber nützlich sein kann, ist für den Kunz im Studio. Wenn seine Songs dort bearbeitet werden, ist in gewissen Programmen auch KI drin.
3: Die Programme, die wir schon länger aufnehmen, wir nehmen nicht mehr auf Tonband auf und haben die Tonbände schneiden, sondern es ist alles digitalisiert. Und dort wird, das wird 100% auch mit KI laufen. Also das ist eh klar, das geht gar nicht anders. Aber bei mir nimmt immer noch ein Produzent auf, zum Beispiel immer noch ein Mensch. Man geht nicht ins Studio und dann macht das alles KI, sondern es nimmt der Mensch auf. Und der hat auch noch Ideen und der hat auch noch seine Meinung und der macht es vielleicht noch ein bisschen anders. Also ein Song hat ganz, ganz viele verschiedene Menschen drin, die an dem arbeiten und auch er arbeitet. Und ich glaube, es KI schafft es nicht, etwas Neues zu machen.
0: Wir haben es gehört. Für den Kunz passen künstliche Intelligenz und der kreative Prozess beim Musikmachen nicht zusammen. Ein etwas anderer Ansatz verfolgt hier der Tim Wettstein. Er ist ein audiovisueller Produzent aus Zürich und arbeitet in den Bereichen Audioproduktion, Songwriting und Sounddesign. Er macht Musik und kombiniert sie mit Video und Bild. Das Thema KI beschäftigt ihn schon lange. Er hat seine Masterarbeit unter anderem zum Thema KI in der Popindustrie geschrieben und hat in diesem Bereich geforscht. In seinem Alltag als Produzent braucht er zum einen Programm an der Grenze von KI zu maschinellem Lernen. Das sind dann eher unterstützende Werkzeuge, die Prozesse übernehmen, die sonst viel Zeit brauchen. Zum Beispiel im Studio das Rauschen aus Aufnahmen rausnehmen. Zum anderen braucht er KI aber auch in seiner kreativen Arbeit zum Songs entwickeln. Er könne KünstlerInnen sehr gut verstehen, die sich bewusst gegen KI entscheiden, aber
4: ich selber habe nie die Möglichkeit gehabt, weil meine Neugier einfach zu gross war. Ich musste es irgendwie ausprobieren. Und als ich es ausprobiert habe, habe ich auch gemerkt, okay, das ist irgendwie spannend. Ich sehe gleich an gewissen Orten Möglichkeiten, das einzusetzen. Zum Beispiel kann ich KI-generierte Songs samplen. Ich kann harmonische Teile aus denen rausziehen. Oder ich habe eine Melodie und ein Akkordarrangement. Ich tue das in eine KI rein, tue mit dieser neue Voicings dazu generieren.
0: Dass der Tim Wettstein KI in seine Arbeit einbezieht, heisst also nicht, dass er einfach nur ganze Songs von A bis Z mit einem KI-Musiktool generiert.
4: Das habe ich natürlich auch schon gemacht. Ich kann auch mega spannend sein, ich kann auch mich inspirieren. Ich glaube, als ich es das erste Mal gemacht habe, habe ich es ziemlich spannend gefunden. Ich habe mit der Zeit für mich einfach gemerkt, es wird mir auch schnell langweilig dabei. Und es braucht viel Zeit und die Sachen, die dabei entstehen, so wie sie gerade fertig aus diesen Plattformen, aus diesen Tools herausgepoltert, die begeistern mich gar nicht so fest. Und was mir noch viel mehr aufgefallen ist, sie begeistern auch andere Leute nicht fest. Also ich glaube, selber gemachte Musik oder Musik, die man gemeinsam macht, die besteht immer so ein gewisser Test von mehreren Leuten, die dort drüber schauen, von Leuten, die sozial interagieren miteinander. Und ich glaube, das ist schon ein sehr wesentlicher Teil vom Kunst- und Kulturschaffen, wo halt verloren geht, wenn man alleine vor einer Website, vor einem KI-Tool sitzt und einfach so den Generieren-Knopf 10-mal drückt und dann die beste Version auswählt.
0: Die KI-Musikgeneratoren probieren einem die ganze kreative Arbeit abzunehmen, aber eigentlich will der Tim Wettstein sich selber mit der Musik auseinandersetzen. Der Prozess ist ihm wichtig. Für ihn ist das Nutzen von KI also mehr eine Inspiration, eine Zusammenarbeit, wo er auch viel selber reflektiert und eigene Entscheidungen und Ideen einfließen lässt. Das kann zum Beispiel so aussehen.
4: Wenn man einen AI-Song, den man generiert hat, nimmt und man tut ihn selber coveren, oder man hat einen Song geschrieben und man macht 100 verschiedene AI-Covers, um auf Ideen zu kommen, welche Richtung dass man weitergehen könnte mit dem Song. Das sind so Sachen, wo ich finde, gibt ein AI-Tool vielleicht eine gewisse Dynamik in den Prozess hinein, ohne das Endresultat vorwegzunehmen.
0: Solange KI als Inspiration oder Unterstützung gebraucht wird, könnte das ein spannendes Werkzeug sein. Klar ist für den Tim Wettstein aber auch, sein Zugang zu KI ist ambivalent, weil er sieht längst nicht nur positive Aspekte. Einerseits ist da der hohe Energie- und Ressourcenverbrauch, den Rechenzentren haben. Andererseits fragt er sich, wer von dem Geld profitiert, wenn man bei einem KI-Tool ein kostenpflichtiges Abo zahlt. Dann muss er abwägen, welche Anbieter er nutzt und welcher Plattform er so Macht gibt. Und natürlich kommt es auch darauf an, wie man KI zum Musikmachen nutzt.
4: Das Risiko besteht dann, wenn AI menschliche Kollaborationspartner in einem Kreativprozess ersetzt oder eine eigene Entscheidung, ein Analogen, ein Analysen ersetzt. Ich glaube, dann geht etwas verloren. Aber wenn KI eine Irritation auslöst oder einen neuen Kontext dazugibt, wo man dann wieder darauf reagiert mit einer menschlichen künstlichen Geste oder mit einem Akt von einem Auswählen und einem Kontextualisieren, dann bleibt es spannend.
0: Der Produzent und Musiker findet also nicht, dass Musik per se an Wert verliert, nur weil sie mit KI generiert worden ist.
4: Es ist durchaus möglich, dass KI etwas macht, wo wir als Menschen spannend finden, wo jemand darauf reagiert, wo jemand auswählt, einen neuen Kontext setzt und dann das Publikum damit findet. Ich glaube, gefährlich wird es an dem Punkt, wo die Möglichkeiten von KI, also eine extreme Masse von Musik sehr schnell herstellen, mit einer Plattformindustrie, also ich rede jetzt da von Spotify, YouTube, den DSPs, also den Kanälen, wo online Musik verfügbar wird. Wenn diese Orte eine Möglichkeit setzen, mit KI-Musik die Zahlungen an Künstlerinnen tiefer zu machen, einerseits weil ein kommerzieller Druck entsteht, andererseits weil vielleicht KI-generierte Musik eine unklare, noch nicht abschliessend geregelte Urheberrechtssituation hat.
0: Dort sei es wichtig, dass man die Bedürfnisse und Interessen von allen Beteiligten berücksichtigt, also auch von den Musikschaffenden und nicht nur die von den grossen Plattformen wie Spotify oder YouTube, sagt Tim Wettstein. KI ist längstens in der Musikbranche angekommen und wird von dort wahrscheinlich auch nicht mehr verschwinden. Wenn vermehrt auf KI-Musik zurückgegriffen wird für Hintergrundmusik und Nachtprogramme im Radio, weil das billiger ist und schneller geht, wenn wir KI-generierte Songs nicht mehr unterscheiden von handgemachter Musik, ist es dann eine reale Gefahr, dass MusikerInnen irgendwann ersetzt werden durch KI? Der Mundartmusiker Kuhns findet, nein.
3: Ich glaube, mit dem ganzen AI und KI, ich glaube, es wird jetzt schon eine Rückbesinnung geben auf Menschlichkeit, weil wir brauchen wirklich einander. Wir brauchen die Hormone, die wir ausschütten. Wir brauchen das Geschmäcker, wir können schmecken, wir können sehen, wir können anlängen. Und darum wird Konzert und richtige Begegnung wird noch viel mehr wert sein, das Gefühl in der Zukunft. Das tut mir schon positiv stimmen, dass wir Musiker, die live spielen, uns wird brauchen in Zukunft.
0: Auch der Tim Wettstein ist sicher, handgemachte Musik wird weiterhin wichtig sein und macht ein Beispiel.
4: Ich spiele selber auch sehr viel Synthesizer. Ich finde es ein grossartiges Instrument. Und dort war auch mal das Thema, dass das zum Beispiel eine Querflöte ersetzen könnte. Oder eine Trompete, weil man dann all die Instrumente auf dem Sampler, auf dem Synthesizer gespeichert hat. Ich glaube, da haben wir auch heute gesehen, das ist nicht passiert. Es hat vielleicht eine Verschiebung gegeben und in gewissen kommerziellen Kontexten braucht es weniger real gespielte Trompetentakes. Aber das Instrument Trompete, das Instrument Cello, ist nie bedroht von dieser Technologie. Und ich glaube, ähnlich wird es auch für AI und unsere jetzt im Moment State-of-the-Art-Produktionstechniken sein. Die werden nicht menschliches, handgemachtes, handwerkliches Musikmachen ersetzen, aber vielleicht ergänzen und sehr wahrscheinlich kommerziell überschatten.
0: Dass KI-generierte Musik billiger ist und schnell kann produziert werden, da sieht auch die Musik- und Kulturjournalistin Gisela Feutz ein Problem.
2: Nach meinem Empfinden verkommt Musik aktuell ein bisschen zur Massenware. Und dadurch wird dann natürlich künstlerisches Arbeiten, künstlerisches Schöpfen ein Stück weit entwertet. Und das finde ich eine problematische Entwicklung. Was ich spannend finde am Ganzen ist, die meisten Leute erkennen zwar KI-Musik nicht mehr, aber die meisten Leute wollen trotzdem lieber menschgemachte Musik hören. Also dort schwingt vielleicht das gleich auch noch ein Stück weit mit, dass man doch den künstlerischen Weg gleich auch noch drin haben in der Musik.
0: Der Kunz findet, dass Musik zur Massenware wird, sei aber nicht erst seit KI so.
3: Musik hat schon lange an Wert verloren. Also seit Spotify gekommen ist Musik nur noch Futter. Du machst ein Album, es hat 12 Songs, es macht zack, Spotify, du kannst alles hören. Es ist nach 3 Monaten wieder vergessen. es ist so krass. Und früher hast du ein Album gemacht und du bist 3 Jahre mit dem touren und hast ein Single nach dem anderen so gehalten und so. Ich glaube auch die Wertschätzung, es ist einfach so eine unglaubliche Flut an Musik, die man hören kann. Und mit einem Medium wie Spotify, wo man nicht mehr die Platte aus dem Regal holen und wechseln, man kann einfach einen Aufdruck, kann man das ganze Genre wechseln, man kann einfach schnell Tracks wechseln. Ich glaube, Musik hat schon lange nicht mehr, also einfach die, die man hört, die man konsumiert, hat nicht mehr so einen Stellenwert von 20 Jahren und das wird sich sicher auch noch verschlimmern oder ja, wird sich ändern. Gerade mit der Generation, die heute nachkommt, die gar nicht mehr kennt, dass es für Musik zahlt hat in dem Sinn.
0: Wie könnte man denn KünstlerInnen in Zukunft mehr schützen? Ihr Urheberrecht an den Songs wird da häufig diskutiert. Der Tim Wettstein glaubt aber nicht, dass Urheberrecht allein reicht, um KI-Tools zu regulieren.
4: Klar, ich sehe das logische Argument. Die Songs, die AI-Modelle damit trainiert sind, die sind ohne Urheberrecht aus dem Internet gezogen worden und verwertet worden. Und das ist in meinen Augen auch klar illegal. Nur ist das nachher bei der Anwendung der Werkzeuge nicht mehr nachzuweisen. Also man kann nicht sagen, das, was jetzt generiert wurde, ist eindeutig rückführbar auf den Song von ABBA. Sondern das ist alles relativ verschwommen und unscharf. Also das Urheberrecht ist wie auch nicht eine sehr scharfe Abgrenzung, wenn es darum geht, zu beurteilen, was ethisch okay ist und was nicht. Das ist vielleicht gut zum Beurteilen, was rechtlich okay ist und was rechtlich nicht geht. Ich glaube, wenn wir die ganze Diskussion um AI auf eine Urheberrechtsdiskussion limitieren, dann spielen wir vor allem den Rechteinhaber, also den Parteien, die quasi den Musikkatalog von den letzten 50 Jahren aufgekauft haben und den jetzt verwerten können im Kontext von AI, dann spielen wir vor allem diesen Interessen in die Karten. Und dort habe ich das Gefühl, ist nachher einfach möglich, dass die Tools existieren, gebraucht werden, aber nicht mehr zugänglich sind, weil sie teuer sind. Und das wäre für mich so ein kleines Horrorszenario, wo man reinfallen könnte.
0: Der Tim Wettstein findet, man sollte auch die sozialen Medien regulieren, die sich an den Kulturschaffenden bereichern. Zum Beispiel Meta, wo Facebook und Instagram dazugehören. Die Bands, die auf die Plattformen kommen, die Videos, der Bildstil, alles werde monetarisiert. Viel wichtiger sei aber zuerst mal, dass man lokales Kulturschaffen und Kulturinstitutionen fördert.
4: Ich glaube, wichtig ist so, dass wir das Bewusstsein haben, wie viel Wert wir schaffen mit Kulturarbeit. Also da rede ich einerseits sogar wirklich einfach von Geld. Also ich glaube, Kulturschaffen hat einen enormen Einfluss auf das Bruttoinlandprodukt. Und ich glaube, das wird oft unterschätzt, weil das wird nicht direkt vergütet, sondern das drückt sich dann in Hotelübernachtungen, in Standortvorteile aus. Und ich glaube, dort können wir stärkere Argumente in die Politik führen, warum Kulturschaffen, lokales Kulturschaffen sehr wichtig ist.
0: So soll man auch für Subventionen im Kulturbereich einstehen. Der Kuhns findet es wichtiger, dass man NewcomerInnen fördert in der Musik, die in der Öffentlichkeit nur wenig stattfinden.
3: Ich glaube, es ist eher ein Problem, und das hat auch mit KI zu tun, dass man als Schweizer Künstler nicht mehr durchkommt, gerade bei Social Media, weil es wird so überflutet von Content, der auch von KI gemacht worden ist. Das heisst, die Leute wissen gar nicht, dass du spielst. Die Leute wissen gar nicht, dass du etwas rausgebracht hast. Weil du einfach verschwindest in dem Meer von News, von Content.
0: Er betont, dass man Schweizer Artists unterstützen soll, die noch am Anfang ihrer Karriere stehen. Dass man ihre Musik hören und an ihre Konzerte gehen. Und auch Gisela Feutz sieht die in der Pflicht, die nicht Musik machen, aber sie wollen hören.
2: Dort können ja wir KonsumentInnen uns an der Nase nehmen, indem wir Live-Musik unterstützen. Wir können uns auch an der Nase nehmen, indem wir uns überlegen, wie wollen wir eigentlich Musik konsumieren. Wollen wir einfach in der Playlist laufen im Hintergrund? Oder wollen wir vielleicht ein Album von einem echten Menschen, von einer echten Band kaufen? Wollen wir auf einer Streaming-Plattform Musik hören, die KI ausschließt? Oder ist uns das egal?
0: Die Einflüsse von KI auf die Musikindustrie sind komplex und vielschichtig. Und die Technologie entwickelt sich auch so schnell, dass noch nicht recht absehbar ist, wohin das führt. Auch nach meiner Recherche bin ich immer noch der Meinung, Musik, die rein mit KI generiert worden ist, hat für mich nicht den gleichen Wert. Ich höre Musik, weil ich es schön finde, zu wissen, dass hinter dem echte Menschen stecken, die mich mitnehmen in ihre Gedanken und Gefühle. Sobald das eine Maschine macht, die einen Song aufgrund von Wahrscheinlichkeiten berechnet und sich einfach an Musikstücke bedient, die es schon gibt, dann berührt mich das einfach nicht gleich fest. Und es ist auch nicht spannend zum Hören, weil es entsteht dabei nichts Neues. Aber eben, Man muss da unterscheiden zwischen rein KI-generierten Songs und Songs, wo KI unterstützend gebraucht worden ist. Weil in dem letzten Fall würde ich doch auch gerne mal reinhören, wie das dann tönt, wenn gewisse Teile von einem Song mit KI entstanden sind und wo KünstlerInnen ihre eigenen Gedanken und Ideen haben lassen einfliessen. Weil das bietet natürlich auch wieder viel Raum für Kreativität. Generell kann ich mir vorstellen, dass in Zukunft bei dieser Masse an KI-generierten Songs die Musik von echten, menschlichen Artists wieder mehr Wert wird bekommen. Weil, sind wir ehrlich, so ein Live-Konzert mit Musik von Menschen, die ihre Leidenschaft mit anderen teilen, das Erlebnis ist schon recht schwierig zu toppen. Das war der erste Podcast zum Monatsthema im Mai über künstliche Intelligenz und die Musikbranche. Mein Name ist Johanna Ruf. Merci vielmals, hast du zugelassen.
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4: Ja, schönen guten Abend aus dem Heimspiel. Ah nein, Auswärtsspiel vom FC Aarau im Ländli, im Stadion Rheinpark vom FC Vaduz am Mikrofon. Für FC Aarau und für Kanal K, der Chris Döbeli. Und mit mir im Studio Böxli hier, ein Novum.
5: Der André Sergeira, auch ganz herzlich willkommen von meiner Seite. Wir sind hier heute im Rheinparkstadion, das Liechtenstein im Ländli Vaduz. Und ja, für den 35. Spieltag der Dieci Challenge League. Und ja, zu Vaduz bin ich schon ein paar Mal gewesen, aber noch nie so eine volle Hütte wie heute.
4: Richtig krass, richtig krass. Und wir haben hier vor uns eigentlich eine Wand voll Aarau-Fans. Über 2000 Aarau-Fans sind wahrscheinlich noch viel mehr. Ja. Sind hier hingereist. Wir haben gesehen, Gars, wie sie eingefahren sind. Und es hat sich langsam gefüllt. Die rot-schwarz-weisse Wand. Eine richtig schöne, gewaltige Fahne haben sie noch dabei, ist jetzt am Schwingen. Und die Spieler, sie sind früh dran heute, die Spieler sind schon parat auf der Linie. Rechts aussen der Wolfi, das Jäse Maskottli vom FC Vaduz, der ja beim letzten Heimspiel den FC Aarau-Fans noch verhöhnt hat. Damals hat er es unterlassen, hat sich nicht auf dieser Hälfte aufgehalten.
5: Genau, genau. Vielleicht macht er es ja noch in der Halbzeit, aber Aarau hat ja allgemein noch eine Rechnung offen vom letzten Spiel hier zu Vaduz, wo es mit 3-2 Niederlage müssen wieder heimgehen. Und wir hoffen heute auf einen Sieg vom FCA, denn es ist eigentlich ein 6-Punkte-Spiel heute.
4: Absolut. Ich glaube, heute ist das Highlight von der Saison. Heute ist wirklich, kommt es darauf an, kann man das abrufen, was wirklich nötig ist. Und es ist einfach, ich bin den ganzen Tag nervös gewesen.
6: Kribbelig.
4: Richtig kribbelig. Es ist etwas in der Luft und heute kann man so viel gewinnen, man kann aber auch so viel verlieren, oder?
5: Genau. Vaduz kann, wenn es gewinnt, hier heute Meister werden und somit den Aufstieg in die Super League klar machen. Und wenn Aarau gewinnt, dann bleibt alles offen für den letzten Spieltag, nächsten Freitag. Und das hoffen wir natürlich.
4: Was für beide auf sicher ist, das ist der Barrageplatz. Also Iverdo spielt hier nicht mehr mit zum heutigen Tag. Aber der Barrageplatz wäre natürlich ein schwacher Trost. Also da muss der erste Rang rausschauen für den FCA. Darum müssen wir wirklich Vollgas geben und wir kommentieren das natürlich auch Vollgas und wollen euch die Emotionen aus dem Stadion mit in die Stube bringen. Ihr seht das Spiel auch auf Blue Zoom live, gratis im Free TV und ganz gewifte Füchse, die tun natürlich unseren Ton zum Bild machen, was nicht immer gleich gut läuft. Und das, was ihr jetzt gehört, das sind die FC Aarau-Spieler, die sich nochmal einheizen vor der Szene Aarau-Fans. Richtig cool. Erste Pyros sind schon gezündet worden und Rauch gibt es auch von der gegenüberliegenden Tribüne von den Vaduz-Anhängern. Dort ist roter Rauch, der ein bisschen umraucht. Durch den Wind wird der gar nicht über das Spielfeld eingetrieben, werden einfach selber ein bisschen geknebelt.
5: Aber vielleicht was man vor allem hört, sind eigentlich die Aarau-Fans. Durch das ganze Stadion hört man eigentlich Hopp Aarau. Also man könnte meinen, es ist ein Heimspiel für den FCA.
4: Und absolut. Und jetzt? Es wird still, der Ball ist bereit und der Fasliu hat sich bereit gelegt. Vielleicht noch ganz schnell, wer spielt für uns? Es ist der Hübel hinten, David Aqua, Serge Müller, Marco Thaler hinten, dann links auf der Seite Obexer, dann Mitte Frockheit, Zuckit, rechts aussen Marcin Dickermann und vorne wieder zurück Schelkin Vladi, dann in der Mitte Valom Fasliu mit dem Zähne und links vorne unser Goalgetter Elias Filet.
5: Genau, vielleicht noch auf der Seite von FC Vaduz im Goal der Leon Schaffran, der Viererkette mit Dominik Schweitzer, Niklas Lang, Denis Imani und der Mischa Beli. Dann Dreher Mittelfeld mit dem Luca Mack, Cedric Gasser, Stefan Seiler. Dann auf der 10 Milos Cocic, der Brian Beyer vorne mit dem Marcel Monsberger.
4: Und was ich noch vergessen zu erwähnen, wir sind natürlich auch auf der FC Aarau App erreichbar. Wenn ihr uns kommentieren wollt oder irgendwelche Sachen wissen, die ihr da nicht seht, weil wir die Augen für euch sind, dann schreibt das doch auch in den Kommentaren. Immer wieder cool von euch zu hören, wie es so daheim ist oder auch wie es in einem Public Viewing ist. Zum Beispiel im Gleis Bier oder im Penny, habe ich gehört, wird der Match natürlich übertragen. Auch dort hoffentlich eine coole Atmosphäre. Und in dem Moment geht es los.
5: Aarau von links nach rechts. Spielt zuerst mal einen langen Ball, aber auf den Goalie Leo Schafran. Und somit der FCV am Ball auf der linken Seite mit dem Dominik Schweizer. Er, der sehr gut drauf ist im Moment, Doppelpack geschossen hat gegen Edouard Gagouche. Und nach alles ruhig bei dieser Partie, Faduz spielt der Ball hinauma.
4: Und die Haupttribüne ist wirklich gefüllt.
5: Ja.
4: Krass, das habe ich noch nie so erlebt, glaube ich.
5: Ja. Sogar die gegenüberliegende Tribüne ist heute mal eröffnet, was eine richtige Seltenheit ist, hier zu Faduz. Die ist normalerweise nur für Länderspiel offen.
4: Und die gegenüberliegende Tribüne ist ja auch die Spielerbank, was immer so komisch ist, wenn man als Haupttribüne-Zuschauer auf die Spielerbank schaut. Aber es ist ja gar nicht so komisch oder gar nicht so schlecht, wenn man den Trainer ein bisschen zuschauen kann. Ja. Die beiden Trainer, Marc Schneider und Brunello Jacopetta, beides eigentlich auch ein Gipfeltreffen, oder? Von unglaublichen Saisons, die bisher gespielt haben, in dieser Saison 25-26 und auch für die natürlich ein ultra wichtiges Spiel heute.
5: Ja. Man muss wirklich sagen, es ist beide Mannschaften absolut verdient, wenn sie den Aufstieg schaffen. Und wir hoffen natürlich, dass es der FC Aarau ist, aber Faduz auch natürlich eine starke Saison. Es

0: Marco Thaler.
1: Und eine wunderschöne Kulisse, muss man sagen. Man sieht hier noch ein bisschen weiss beflockte Bergspitzen. Der Rhein, der hier hinten durchfließt, den sieht man nicht natürlich, aber es regnet nicht. Ich kann mir sagen, im Kanton Aargau regnet es. Hier im Vaduz zurzeit trocken. Bei etwa 12-13 Grad. Also wunderbares Fußballwetter. Flutlicht noch dazu.
2: Es könnte jetzt nicht besser sein.
1: Der Fasliu ist schon auf der Seite der Haupttribüne, wird hier zu Boden gebracht. Das ist ein Entlastungsfreistoß hier gerade beim Mittelkreis in der Nähe. Und es ist eine unglaublich gute Stimmung. Ihr hört es von beiden Seiten. Tun sie sich hier gegenseitig besingen. Vaduz hat auch wahrscheinlich die grösste Ansammlung von Fans zusammengebracht in diesem Spiel.
0: Ja, das halbe Land, könnte man fast sagen, ist hier. Nein, genau. Mir ist auch gesagt worden, dass viele Tickets verschenkt worden sind im Ländli, damit sie endlich mal ein volles Stadion haben. Aber ist natürlich schön für beide Mannschaften, in einem vollen Stadion können spielen. Und das ist auch ein schönes Stadion, schöne Kulisse, schöner Platz.
1: Und jetzt
0: Leon Frohkeil, über links.
1: Auf die Seite raus. Dicker Mann ist es, oder?
0: Obexer,
1: Entschuldigung. Oh, Goal! Das ist der Vladi, der mit dem Fuß drankommt und knapp am rechten Pfosten vorbei, aber der Ball immer noch im Spiel. Viele ist Füße nie zu hoch hier, in 16er hier. Obexer, Kopf. Aber Verteidigungskopfball aus dem 16er raus von Vaduz. Gut, die erste Szene hier, die hier gefährlich worden ist.
0: Und jetzt aber Vaduz kann sich lösen mit dem Berg, spielt einen langen Ball auf den Monsberger. Aber ui. Serge Müller und Marvin Hübel, da hat es Kommunikation gefehlt, aber nichts passiert.
1: Und der Urs Schneider, der Schiedsrichter, sagt, das war Oberschenkel gespielt gewesen. Es hat zuerst ausgesehen, als hätte Hübel noch die Hände im Spiel gehabt, aber nur Oberschenkel gewesen, außerhalb des 16er, also alles im grünen Bereich. Übrigens, der Urs Schneider, der 40-jährige Schiedsrichter, hat Superliga-Erfahrung, 21 Spiele in der Superliga gepfiffen und sogar 3 Champions League-Spiele. Also wirklich ein erfahrener Mann. Wir sind froh, ist es nicht der Piccolo, wir sind froh, ist es auch, wer ist auch sonst noch so Aarau nicht so gut gesehen. Dürmitsch ist, glaube ich, auch nicht so gut gesehen. Ja.
0: Und bei den Assistenzschiedsrichter haben wir noch 2 Brüder, vielleicht noch als Fun Fact. Also da wird es an der Kommunikation auch nicht scheitern. Die kennen sich wahrscheinlich sehr, sehr gut, der Marco Zürcher und der Benjamin Zürcher.
1: Zürcher.
0: Ja, nie gut. Aber hoffen wir, es geht heute nur um Fußball und nicht um die Schiri-Entscheid.
1: Wir haben vorhin von der Aufstellung vom FC Aarau gehabt. Wenn wir vielleicht noch schnell, oder willst du noch schnell sagen, wer spielt denn für Vaduz heute in der Startformation?
0: Das habe ich schon gesagt am Anfang.
1: Ah, hast du das schon gesagt? So im Zeug bin ich. Eieiei. Aber wer nicht auf dem Feld ist, ist der Hasler. Hast du das auch schon gesagt?
0: Nein, das habe ich noch gesagt. Der Niklas Hasler, der eigentliche Captain vom FC Vaduz, ist rot gesperrt. Und jetzt eine Chance für Vaduz.
1: Müller
0: und Dickenmann. Ja.
1: Haben es aus dem Weg geschafft, aber da krasse Chance. Also, die wollen sich nichts schenken, beide spielen auf Sieg.
0: Und jetzt aber der Marvin Hübel mit sicher am Ball. Und der Ball geht schon wieder gegen Führer, jetzt in die andere Richtung. Der Elias Viele spielt sich gut auf der dicken
1: Ball. Sehr schön gesehen. Oh,
0: schöner Ball auf der Fasiu. Er hat sie noch. Ja, er hat sie. Aber jetzt wieder ruhig. Was macht er? Die Flanke in die Mitte.
1: Abgefälscht. Ja. Kommt nicht rein, aber Dickmann sichert hinten ab und holt sich den Einwurf.
0: Genau, der Niklas Hasler, der Captain vom FC Vaduz, ist rot gesperrt, weil er im letzten Spiel gegen Etoile Carouge gelb-rot gesehen hat. Und fehlen tut auch noch der Liridon Berisha, eigentlich der Abwehrchef. Eine gröbere Verletzung, ich glaube, ein Kreuzband geschlossen. Darum fehlt er heute auch, oder schon seit mehreren Spielen. Und auf der FC Aarau-Seite fehlt eigentlich niemand.
1: Genau. Was noch ein bisschen gemunkelt wurde, spielt Oli Eckle oder Riser Ali auf Anfang an. Aber der Brunello Jacopetta hat sich hier auf die am meisten Spielminuten bekommen haben in der Saison, Zukit und Frockei, die beiden zentrales Mittelfeldspieler, hat sich für die entschieden. Vielleicht zu einem späteren Zeitpunkt kommt der Capitano noch aufs Feld. Mal schauen, wie sich das Spiel entwickelt.
0: Ja.
2: in einer

0: Offensiv Entscheidung, meiner Meinung nach. Der Frocca ist eher ein offensives Mittelfeld. Und der Capitano ist eher ein defensiver oder ein klassischer Acht. Ein defensiver wäre auch der Iser Aliou.
1: Jetzt genau. Kommt der Eckball hier. Schaffran kann nichts machen. Gibt, glaube ich, noch mal einen Eckball. Ja, doch nicht. Aber Vladi bringt ihn noch mal hier. Aber er schiesst den eigenen Spieler auf den Rücken. Jetzt müssen wir hinten rumgehen. Dickermann hat hinten abgesichert. Spielt jetzt wieder auf die Seite raus, um das Spiel etwas breiter machen, bringen. Höhe Ball auf Filet. Ja, der Filet, der die Bälle ja krass kann aus der Luft holen und aus wenig noch eine Chance rausholen. Und wir hoffen natürlich, dass das auch passiert in diesem Spiel. Es braucht nicht zig Chancen, aber je nachdem eine lenkt und es gibt entscheidende Abnahme oder entscheidende Ballberührung, die zu einem Goal führen kann.
0: Ja, der Elias Filet ist ja nicht ohne Grund Torschützenkönig. Also er teilt sich den Platz, aber mit 20 Goal Rekordspieler noch nie hat das ein FC Aarau-Spieler geschafft in einer Saison, sei es in der Super League oder in der Challenge League. 20 Goal in einer Saison ist natürlich eine sehenswerte Leistung.
1: Krass, ja, das habe ich nicht gewusst. Ja, der andere ist der Mann für die Facts.
0: Genau, Recherche.
1: Und jetzt ist der Faduzzo, sich der Ball hier in der Hälfte vom FCA zusammenspielt. Sie sind da ein bisschen ideenlos. Spielen sich den Ball in der hintersten Reihe zu. Simani sehe ich hier im Zusammenspiel mit dem Lang, Innenverteidiger.
0: Es geht Einwurf für Aarau, für den Mischa Beli. Mischa Beli, der nicht so viele Minuten hatte in der bisherigen Saison. Er, der ein Kurer ist, muss man sagen, ein Bündner, so wie ich.
1: Den musst du doch kennen, oder?
0: Ja. Also. Ja, einer von den wenigen, der es geschafft hat in dem Profibereich.
1: Ja, wir sind bei der 9. Spielminute. So ein bisschen Startfurioso hat ein bisschen abgenommen. Wir haben sich, glaube ich, ein Spiel gefunden, die beiden Mannschaften. Aber immer noch der Eindruck, die wollen beide auf Sieg spielen. Und es hat mich vorher gedacht, es gibt schon Räume. Also wenn das eine Team Vorwärtsbewegung ist, dann gehen die Räume auf der anderen Seite. Das heisst, man wird auch wieder anfällig für Kontersituationen.
0: Ja, aber momentan ist immer noch...
1: Jetzt direkt.
0: Ja. Oh, der Vladi.
1: Vladi hat einen guten Schuss. Ja. Auch er hat ja schon über 10 Goal geschossen. In dieser eigentlich für ihn kurzen Saison. Und jetzt gibt es einen Gegenstoß für Paduzzer. 2 gegen 2 Situation. Zucki tappt hier und der Schneider pfeift.
0: Und es ist die erste gelbe Karte. Also, Nassim Zukit.
1: Auch er ist, bringt hier beim Sitzen sie locker. Die gelbe Karte bringt hier schon mal die ersten Duftmarken aufs Feld. Ist ja oft beim Schiedsrichter so, dass sie wie mal sagen, hey.
0: Ich bin auch da.
1: Genau, ja, wirklich, um ein bisschen Präsenz zu markieren, auch von Seiten Unparteiischen. Ja, ein anderer hätte jetzt einfach auf Foul gepfiffen.
0: Ja, also meiner Meinung nach, wenn das jetzt auch keine gelbe war, so früh im Spiel, das. Ja.
1: Ist nicht immer gut, oder? Schon so Pfeffer reinbringen, dass man schon einen verwarnen.
0: Aber dann ist der Zug für den restlichen Match einfach, ja, können nicht mehr gleich reingehen, aber sind wir schauen. Es sind gleich noch 80 Minuten.
1: Abstand vom Goal, was sagst du? Was sind das etwa 40, 45 Meter?
0: Ja, 35, 40, ja.
1: Also noch ein rechtes Stück.
0: Ja. Aber der Stefan Seiler mit der Nummer 8 macht sich da parat und visiert das Goal an. Also wahrscheinlich gibt es einen direkten Freistoß.
1: Also Hübel aufgepasst. Hübel ganz in Gel.
0: Es ist doch der linke Fuß von Dominik Schweizer, der schiesst.
1: Oh, abgefälscht. Ja. An den Rücken von einem eigenen Spieler, glaube ich. Ja, das müsste Eckball. Okay. Ja. Ist da der Fassli noch dran gewesen. Jetzt der erste Eckball für FC Vaduz. Vor der Wand der Aarau-Fans.
0: Eckball für die Nummer 7, Dominik Schweizer von der linken Seite.
1: Schweizer, auch er, immer wieder mal gut für ein Goal. Ja. Oh, Kopfball.
0: Elias Filet kann abklären.
1: Jetzt Hübel hätte.
0: Jawohl.
1: Der Schweizer hat, glaube ich, im letzten Spiel beide Treffer erzielt, oder?
0: Gegen Etoile Garouche, Doppelpack.
1: Jetzt der Vladi im Duell. aber er zieht auch ein bisschen den kürzer. Und es gibt Einwurf für Aarau. Jawohl.
0: Aber das Spiel ist heiß. Also man merkt, beide Mannschaften wollen etwas machen. Sie sind zwar noch in dieser Abtastphase, aber beide wollen eigentlich gegen Führer spielen. Und man hat es auch gerade gesehen, der Marvin Hübel hat direkt einen langen Ball auf den Fladi geschickt. Und der Einwurf wird ein langer Einwurf sein vom Linus Obexer in der 16er.
1: Und der Einwurf kommt hier. Aqua ist dort vorne, kann man entscheidend eingreifen und dann ist der Frockei, der den Ball über das Goal, doch deutlich über das Goal einhaut. Ja. Kann man nicht von einer wirklich gefährlichen Schusssituation reden. Jetzt Abstoß kurz ausgeführt. Ist der Lang schießt Simania. Simania, weil er auch wieder zurück ist, stützen. Für die Vaduzer natürlich wichtig, dass da gleich in der Verteidigung gleich noch ein Routinier drin ist, wo sie darauf zählen können, gerade jetzt in der Hassler fehlt. Jetzt der hohe Ball. Ja, sehr schön gemacht von David Aqua. Kämpft, aber der Ball immer noch heiß. Aber jetzt hilft also erst Müller aus der Gefahrenzone, befördert den Ball. Und auch der Filet muss sich beteiligen beim Spiel ohne Ball mithelfen, verteidigen.
0: Ja, und das war jetzt gerade ein gutes Beispiel gewesen, dass der Denis Simani, der Innenverteidiger vom FC Vaduz, doch sehr, sehr erfahren ist. Er hat nicht mit Tempo oder mit viel Kraft gemacht, sondern einfach mit richtig gutem Stellungsspiel und hat den Ball dann wieder können zu sich holen.
1: Und ein hoher Ball hat gelangt und es hat eine gefährliche Situation daraus resultiert. Ja. Ja, auf Goal kommt es nicht mehr so drauf an, oder? Jetzt bei diesen zwei letzten Spielen. Ich glaube, es geht nur noch um Punkte.
0: Es geht nur um Punkte.
1: Zeitlang war ja noch so ein bisschen träge gewesen, wir haben ein schlechteres Goalverhältnis wie der FCV. Aber mittlerweile, wenn wir nur 1-0 gewinnen, spielt es keine Rolle. Der erste Rang wäre dann gesichert. Ja. Jetzt der Marco Thaler mit einem Einwurf. Die 15. Spielminute. Wir hören das Spiel auf Kanal K, wie auch der FC Aarau App.
0: Genau, Marco Thaler, der immer noch an der Seitenlinie ist und wartet, wie der Schiri Urs Schneider diskutiert dort mit Elias Filet und mit dem Mischa Beli. Die sollen sich nicht die ganze Zeit heben. Aber jetzt wieder Einwurf, Spiel läuft. Marvin Hübel am Ball. Man weiß nicht so recht, wo Spieler spielt. Sie haben Serge Müller. Der Serge Müller rechts auf den Marcel Dickenmann. Wieder Serge Müller, wieder Marvin Hübel. Wechselt die Seite auf den Marco Thaler. Marco Thaler läuft, macht ein paar gute Meter mit dem Ball. Spielt auf den Linus Obexer. Versucht das 1 gegen 1, bricht aber ab. Spielt auf den Vladi. Vladi auf den Frockei. Zukit. Ja, Ballverlust. Molsberger jetzt, aber kein guter Pass und somit wieder FC Aarau am Ball mit dem Serge Müller. Marcin Dickermann über rechts, spielt sie wieder hinten rum. Ja, wir sind jetzt gerade in einer Phase, wo wirklich beide Teams ein bisschen am Abtasten sind. Sie wollen nicht viel riskieren, weil ein frühes Goal kassieren ist natürlich nie gut.
1: Mir ist gerade noch gesagt, wo eine Tour laufe ich nicht. Das habe ich geändert, sollte jetzt laufen auf der App. Schön. Serge Müller jetzt hier auch gefällt worden. Ja, das ist quasi ein Abstoß.
0: Jawohl. Wird es ja auch der Marvin Hübel vermutlich ausführen. Genau.

0: Und das Medieninteresse hier an diesem Spiel ist generell sehr hoch. Also da sind wirklich jenste Plätze besetzt. Ah, im Moment ist der Vaduz FC, der sich hier durchsetzt. Der 15er.
1: Der Beier, genau.
0: Beier, er immer heiß für ein Goal.
1: Ja.
0: Der Stürmer.
1: Ja, in dieser Saison schon 7 Goal, er, der erst im Winter dazugeschossen ist. Hat hier den Stammplatz sich ergattert. Und ja, ist richtig gut in Form.
0: Vaduz hat auch nochmal die Offensive verstärkt, wie er das FC Aarau gemacht hat in der Winterpause. Jetzt ist der FCA, der den Ball hinten spielt. Hübel zum dicken Mann auf die Seite raus. Ja, er muss da ein bisschen überlegen, gerade ein bisschen statisch die Geschichte. Viele schöne Ballannahmen. Aber kann sich nicht durchsetzen.
1: Und ja, ist schwierig. Gegen zwei ist schwierig.
0: Ja, und wieder setzt er sich da gar nicht schlecht durch. Und jetzt ein Foul. Schon wieder eine gelbe Karte. Ja, Dickenmann sehr früh mit der gelben. Schon die zweite gelbe für den FCA. Müssen wir aufpassen.
1: Ja. Ja.
0: Dickenmann ist ein Heissblüter. Er ist, ja, ist jetzt ein bisschen schade, hat er schon eine gelbe, weil jetzt spielt er natürlich anders, als wenn er gelb erst, wenn da erst in der 65. kommt.
1: Ja, wie man merkt, hat der Urs Schneider, der Schiri, ja, eine kurze Zündschnur und zückt schnell mal die gelbe Karte.
0: Ein richtiger Zungenbrecher, den du rausgehauen hast. Zündschnur.
1: Und es gibt wieder Freistoß für den FC Vaduz, wieder für den Dominik Schweizer.
0: Standardspezialist. Und hier, da sind zwei am Boden. Aber Aqua klärt mit dem Kopf, damals nicht unterbrochen vom Schiedsrichter. Das Spiel läuft weiter, geht Einwurf. Schnell ausgeführt. Immer noch der FC Vaduz in der Vorwärtsbewegung. Jetzt abtropft, aber dort steht keiner. Und es ist ein bisschen Platz für den FCA. Kommt der höhere Ball, aber Fasli gesucht, aber leider nicht gefunden. Mit einem Bein. Ja, mal, das ist doch nachgekommen.
1: Aber abseits.
0: Viele ist hier im Abseits.
1: Ja.
0: Er hat gar nicht gerechnet mit dem Ball, oder? Ja. Darum war er da recht ein paar Meter im Abseits gewesen.
1: Ja, und es wären andere Optionen gewesen für den Nasim Zuki. Der hätte nicht den langen Ball müssen spielen. Aber ja, nächste Chance. Jetzt Vaduz wieder in der eigenen Reihe. Dominik Schweizer. Denis Simani auf den Niklas Lang. Auf die Rechtsseite zum Mischa Beli. Spielt sie zu Lukas Mack. Und Vaduz macht ein paar Meter gut. Aber kommt auch nicht richtig zu einer Chance.
0: Der FC Aarau deckt hinten gut, kompakt. Sie müssen mit hohen Bällen arbeiten. Aber aufpassen hier, David Akko mit der ja, Sicherungsaktion, haut ihn aber gerade so eine Eckfahne, 2-3 Meter von der Eckfahne. Es gibt einen weiteren Eckstoß, einen weiteren Corner. Sie finden nicht so ein Rezept und dann kommt der höhere Ball aktuell im Vorwärtsspiel vom FC Vaduz.
1: Ja, aber auch FC Aarau, wenn sie den Ball haben, dann spielen sie schnell mal den langen Ball und suchen den Vladi oder den Filet vorne, dass die ihn heben können. Das war aber bis jetzt nicht so erfolgreich.
0: Dann ist wieder der Schweizer, ja, wo die ist der Ecke tritt. Beide Hände hoch. Ball kommt hoch. Hübel greift daneben, weil ihm der Akku mit dem Kopf in die Quere kommt.
1: Stefan Seiler flaggt sie nochmal in die Mitte.
0: Heisse Aktion. Ja. Aber gerade noch können klären. Und jetzt Konter vielleicht.
1: Frockay ist aber allein.
0: Kann den Ball nicht unter Kontrolle bringen, wird gefoult. Und es gibt das auch die erste.
1: Ja. Jawohl. Jawohl.
0: Das war ein strategisches Foul. Wenn die anderen zwei geil sind, muss das auch geil sein. Oder?
1: Ja.
0: Die erste geile Karte hier für 27, das ist der Niklas Lang, der hier verwarnt wird. Und in dem Moment, 20. Minute, werden Pyros gezündet. Von den Anhängern vom FC Aarau. Rote, gelbe Büros. Das Spiel läuft.
1: Ja, die Aarau-Fans versuchen nochmal ihre eigenen Spieler aufzuheizen.
0: Obwohl ich immer unsicher bin, wie viel das nützt.
1: Ja.
0: Also, es sieht ja schön aus.
1: Ja.
0: Aber ich denke, das kann einem auch einschüchtern als Spieler, wenn er so kurz klopft und dann leichter lässt, dass das Zeug brennt.
1: Ja, aber es ist sicher ein schönes Gefühl als Profispieler, wenn du vor so einer Kulisse darfst spielen und dir alle zuschauen. Also ich war natürlich auch ein bisschen nervös, aber ich glaube, sie sind sich das gewöhnt.
0: Und der Wind, der weht immer noch von der gleichen Seite, weil damals werden wir ein bisschen eingenebelt von dem Rauch. Aber alles noch im Rahmen. Also das Spiel muss nicht unterbrochen werden.
1: Ja gut, jetzt sieht es fast so aus wie Zarau, immer Nebel.
0: Ja, das stimmt. Das stimmt, ein kleiner Tiefnebel hier. Und jetzt der FCA wieder ein bisschen mit Offensivdrang. Jawohl, schöner Doppelpass. Ja, das ist doch ein Penalty. Hey,
1: hey.
0: Das war doch ein Penalty gewesen. Hei.
1: Zuckit. Hat noch da die Chance. Auf der Frockei. Ist immer noch heiß. Spielt jetzt auf der Fasli und der flankt in die Mitte. Aber Denis Simani kann klären. Aber das war doch ein Penalty gewesen.
0: Die Möglichkeit haben, hier Replay zu schauen, nehme ich Wunder, was da...
1: Schreiben Sie in die Kommentare. Wir haben es nicht so genau gesehen, aber laut der Bewegung vom Linus Obexer hätte man das schon können pfeifen.
0: Wir sind da natürlich umgeben von Dutz-Fans und es ist logisch, dass die nicht protestieren. Und die anderen Fans, die haben es wahrscheinlich zu wenig gut gesehen.
1: Genau.
0: Hinter dem Nebel. Aber egal, das Spiel geht weiter. Einwurf in 16er hier wieder ein Lange. Ach, schade.
1: Und jetzt ein langer Ball auf den Bayer. Der ist natürlich gefährlich.
0: Schöne Grätsche.
1: Aber
0: nein, die war unnötig. Ja. Und das wird wahrscheinlich auch wieder... Ja, bei der zweiten Grätsche war es spät. Klar, der Bayer von der Bike geholt. Ich bin jetzt gespannt. Nach der Logik müsste das auch wieder geil sein.
1: Müsste. Aber es ist nicht so gefährlich. Weil der Bayer war ja in der Rückwärtsbewegung. Somit kommt der Thaler noch gut davon weg, von dieser gelben Karte.
0: Ja, es ist ein heisses Spiel. 24 Minuten gespielt. Immer noch 0-0 bei dem Gipfeltreffen vom FC Aarau zu Gast im Ländle.
1: Ja, und da wird gekippt und getan. Und man hört jetzt auch den Aarau-Fans. Aber der Schiri Urs Schneider pfeift. Foul von Elias Fire, also Offensivfoul.
0: Ja, und der Schweizer heizt seine eigenen Fans noch an. Also, es sind Emotionen im Spiel. Also, das wird noch drunter und drüber gehen. Jetzt Simani nimmt ein bisschen Tempo raus. Ein Zusammenspiel mit dem Luca Mack. Spielt immer hin und her, haben jetzt schon 2-3 Mal wieder hin und her gespielt.
1: Ja.
0: Wir nähern sich langsam im 16er, aber wirklich langsam. Es sind immer noch die beiden Spieler, die sich den Ball zusammenspielen. Das Deckungsspiel funktioniert gut. Jetzt hier mal der
1: Dominik Schweizer.
0: Ah, sehr schön geblockt.
1: Genau, geblockt vom Nasser Zuckit.
0: Ausgeführt, wieder der Schweizer.
1: Jetzt hat er ein bisschen Raum.
0: Und er kann ihn nie bringen. Jetzt hier Schussmöglichkeit von Bayer. Doch nicht. Die haben noch einen Beidler. Das muss er pfeifen.
1: Und das muss
0: er pfeifen. Das muss auch ein Gelb sein. Jawohl. Also auch jetzt, das ist die zweite Gelbe, oder? Für Vaduz.
1: Jetzt steht es 2-2 bei der gelben Karte. Der Brian Bayer. Und der Niklas Lang auf Vaduz-Seite und der Dickermann sowie auch der Zuckit haben die gelbe Karte gesehen. Also 4 gelbe Karten in 25 Minuten.
0: Wenn es so weitergeht, dann haben wir irgendwann keinen Spieler mehr auf dem Feld.
1: Linus Obexer auf der Vladi. Vladi spielt sie auf der Frockei. Frockei wechselt Zeit auf der Marcin Dickermann.
0: Jeder Einzelspieler wird unter Druck gesetzt.
1: Capitano Marco Thaler auf der Serge Müller. Serge Müller zum Dickermann. Zuckit spielt.
0: Wieder einen entscheidenden Fuß dazwischen gehabt. Und jetzt aber ein Fehlpass. Einmal ein Fehlpass. Bisher wenig Fehlpass. Aber der ist wirklich ein Schilf raus, Einwurf für den FCA und Dickermann führt aus schnell führt nach hinten zum Müller und der Müller zum Hübel. Hübel wechselt Seiten. Und jetzt ist der Filet, der den Ball bereits wieder hat. Zwiegen, Geiss, schwierig. Und da haben sie den FC Aarau Ball leichtgläubig verloren.
1: Monsberger.
0: Schön.
1: David Aqua.
0: Der Turm ist auch gut mit dabei. Holt hier einen Einwurf raus. Aber das ist mir jetzt gerade ein bisschen zu einfach gegangen. Und der Schweizer direkt abnahm. Aber der steht offside.
1: Nein, es geht Ecke.
0: Aber es ist der 28er ist dort offside gestanden, darum hat er nicht eingegriffen.
1: Der Milos
0: Cocic oder Cocic.
1: Ja, ich weiß es eben auch nicht so richtig. Dritte oder vierte Ecke jetzt für den FC Vaduz. Alle ausgeführt vom Dominik Schweizer. Und Vaduz-Fans klatschen da jetzt vor uns.
0: Hat wieder beide Hände hoch. Ball kommt. Hoch. Vornie. Oh, direkt der Kopf. Aber links am Pfosten vorbei. Ja, es hat nicht wirklich können Druck aufbauen bei dem Kopfball. Darum nicht wirklich gefährlich wurde jetzt Abstoß beim Marvin. Personalie Goli ist ja auch so ein bisschen spannend, oder? Joel Mall geht ja bei Servette. Ja. Ein alter Bekannter könnte vielleicht einer sein. Aber ist natürlich die Frage. Weil man geht schon davon aus, Marvin Hübel, dass er FC Aarau wird verloren. Ich hoffe es natürlich nicht.
1: Aber ich hoffe es auch nicht, aber nicht, verdient hat er es, oder?
0: Verdient hat er es und bin jetzt nicht so fußballromantisch veranlagt, dass er da wird noch 7 Saisons anhängen wird. Ist natürlich im besten Alter für einen lukrativen Transfer, der sich ja auch für den FC Aarau auch positiv auswirken kann.
1: Jetzt der Vladi kann sich gut heben.
0: Auch Vladi hier ungenauer Pass.
1: Der FC Aarau hat er noch.
0: Nein! Gibt es da einen Foul in der Vorwärtsbewegung? Aber ein ungenauer Pass im Ursprung von Vladi.
1: Ja. Super Bewegung, hat sich gegen zwei Vaduz-Spieler durchsetzen, aber dann der ungenaue Pass auf der Frontkai. Und jetzt ein Vaduz am Ball. Stefan Seiler. Auf der Mischa Beli. Auf der rechten Seite. Der muss abbrechen und spielt noch auf der Luka Mack. Niklas Lang jetzt in der Innenverteidigung, spielt sie wieder auf der 6, der Luka Mack. Luka Mack, der eine sehr gute Ausbildung, Fußballausbildung hat auf Ausgenüsse, nämlich bei Deutschland bei Stuttgart.
0: Oh,
1: ja.
0: Im Württemberg.
1: Genau.
0: Vielleicht noch etwas zu den Wettquoten. Der FC Aarau hat eine Quote von 2,4, FC Vaduz 2,6 für einen Sieg, also sehr ausgeglichen bei den Wettbüros hier im Vorfeld von diesem Spiel. Aber je länger das Spiel geht, umso mehr ist der FC Vaduz zufrieden mit einem 1-1, mit einem 0-0 oder mit einem Unentschieden generell. Ja. Darum ist schon der FC Aarau, der da muss mindestens eine Kiste schiessen. Aber man hat ja auftankt im letzten Spiel noch einen Saisonrekord geholt. Bei dem 5-1 gegen Stade Nyonnais. Linus Obexer mit einem überragenden Goal. Und die Offensivqualität beim FC Aarau ist auf verschiedenen Schultern ausgelegt. Also man hat hier einen Filet, man hat einen Afrié, man hat einen Vladi, wo alle heiß sind, wo alle gut sind für eine Kiste.
1: Ja, der Fasliu, der doch auch schon 14 Goal in der Challenge League geschossen hat diese Saison.
0: Und auch der Jäckli, der sich jüngst noch belohnt hat mit dem Goal.
1: Oh, jetzt aber Vaduz.
0: Achtung, Achtung, jetzt ganz gefährlich schießt.
1: Los!
0: Immer noch heiß. Aber können retten da. Jetzt ist immer noch Vaduz mit dem Übersteiger. Aber Spiel unterbrochen. Und jetzt, jetzt finden sie es natürlich blöd da. Wenn sie wenn er mal gegen sie pfeift. Aber es ist ja schön, wenn man da die gegnerischen Fans mal ein bisschen zu spüren bekommt. Natürlich gut für Aarau.
1: Ah ja, aber gefährliche Chance. Da Schuss von Milos Cocic, der gegen den Serge Müller schiesst. Sonst wäre der ganz gefährlich auf das Goal gekommen. Sind wir froh, nichts passiert.
0: Jetzt die Tendenz vielleicht so ein bisschen von der Chance.
1: Ja, schon Vaduz.
0: 55-60% bei Vaduz.
1: es dunkelt mir, dass Aarau wie noch nicht ihr eigenes Spiel kann da auftreiben. So, sie spielen viel mit der langen Bälle, auch jetzt bei dem Freistoß. Der Marvin Hübel schickt alle gegen Führer, es gibt einen langen Ball, doch nicht.
0: Flach zum Taler und hat sich viel Zeit genommen, hat da wirklich ein bisschen den Drive aus dem Moment rausgenommen. Jetzt gibt es einen Einwurf, wieder wahrscheinlich eine Weite vom Linus. Ja, und der David Akka schleicht sich da wieder vorne rein.
1: Zeugt auch gerade der Stürmer vom FC Vaduz, der Monsberger, mit sich. Der kommt auch defensiv helfen.
0: Ach, das ist zu wenig. Ja. Zu wenig gefährlich gegen das Vaduz. Und jetzt, da gefährlich Spiel von Marco Thaler. Gut, hat da der Müller noch abgesichert hinten. Finde ich immer heikel, wenn man den Gegenspieler so blockiert. Und dann kommt der Ball gleich noch durch. Aber es ist gerade noch mal gut gegangen. Jetzt der Ball beim Dickermann, spielt noch lang, aber dort ist niemand. Fasliu ist zu weit weg. Aber bringt den Ball unter Druck, damit Schaffran muss handeln. Der bringt den Ball jetzt wieder ins Spiel. Und jetzt ist wieder der FC Vaduz in der Vorwärtsbewegung.
1: Genau, der Stefan Seiler macht hier einige Meter gut. Spielt jetzt rechts auf der Mischa Beli. Der spielt eine Flanke auf der Bejach. Der kann sie heben, spielt sie wieder zurück auf der Beli. Nochmal eine Flanke, jetzt ein bisschen länger. Aber das ist
0: Übel, sehr Übel. Gut. Stark gehabt. Sicher Wert hinten. Der FC Aarau jetzt ein bisschen passiv in dieser Phase.
1: Ja. Sie wissen auch nicht so recht, was machen. Vaduz macht das Mittelfeld sehr, sehr gut zu. Sie spielen ja auch quasi mit einem Vierer-Mittelfeld. Dafür ohne Flügelspieler oder ohne Aussenspieler. Was ja eigentlich gut ist für die China-Spieler vom FCA, der Dickermann und der Obexer, die sehr viel Platz und Raum haben, aber zuerst müssen die Bälle auch dort herkommen.
0: Ja, absolut. Die müssen ja auch können zuerst einmal den Ball bekommen. Ja. Der Raum allein macht es noch nicht. Man braucht ja auch den Ball. Jetzt ist und auch nichts wirklich können machen mit dem Böllen. Es gibt wieder Einwurf für Vaduz. Es hat langsam Nieselregen eingesetzt. Hier im Rheinparkstadion.
1: Genau, wir befinden uns in der 35. Spielminute. 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
0: Und der FC Vaduz hat ja streng gehabt, die hatten noch ein Cup-Spiel gehabt, genau. Letzte Woche und dann auch nochmal ein Ligaspiel, also die sind sicher nicht gleich erholt wie der FC Aarau, wobei das sind ja alles Profispieler, wo man eigentlich davon sollte ausgehen. Oh, jetzt hier eine Ungereimtheit, Hübel gerade nochmal gut gegangen. Ist das der Monsberger mit dem 9, der Stürmer?
1: Ja, Vaduz, der das Cup-Spiel gewonnen hat, also das Finalspiel.
0: Knapp.
1: 4-3 gegen Eschamura. Eschamura, der nur Erstliga Classic spielt. Also vierte Liga, wenn man es so sehen will, von der Schweiz. Aber Vaduz wird in dem Fall nächste Saison auch wieder Conference League Quali spielen.
0: Was heisst das so gegen ein Team aus Kasachstan oder so? Oder?
1: Zum Beispiel, oder Zypern, Georgien etc. In der dritten Qualifikationsrunde vor UEFA Conference League.
0: Oh, viele, hoch am Ball hier! Da hätte Schaffran müssen sich lang machen. Er ist ja richtig hoch oben hier unter die Latte, hat er noch fallen können, darum jetzt Eckball für den FC Aarau. Also auch hier eine gute Reaktion auf eine bisschen passive Phase vom FCA oder vielleicht auch eine starke Phase vom FC Vaduz. Fasliu nimmt sich den Ball.
1: Ja, wir hoffen, jetzt kippt es ein bisschen, dass Aarau offensiver werden kann.
0: Ball kommt hier.
2: Ja. Oh, schön!
0: Ja! Ja!
2: Goal! Goal!
0: Goal!
1: der FCA mit der Nummer 11, Flori.
0: Eckball-Situation und wahnsinnig schönes 1-0 hier auswärts im Rheinparkstadion. Der FC Aarau ist momentan in einer wunderschönen Ausgangslage und jetzt gilt es, kühlen Kopf bewahren.
1: Wow.
0: Kühlen Kopf bewahren.
1: Aber was eine schöne Ecke ausgeführt vom Marlon Fasliu. Und ein sauberer Kopfball in die rechte Ecke. Ins Goal, ins Netz vom Vladi mit der Nummer 11.
0: Oh.
1: Schön. Neuer Spielstand. Vaduz 0, Aarau 1.
0: Ein bisschen gegen Spielverlauf, muss man sagen.
1: Muss man sagen. Glück auf Aarauer Seite, auf unserer Seite, aber das ist doch schön.
0: Und es ist ein bisschen stumm geworden hier auf dieser Haupttribüne.
1: Ja, ich glaube, die Fans vor uns haben uns alle gehört, oder niemand mal zumindest, wie ich geschrien habe, und haben sich gedacht, was ist das jetzt für ein Double? Aber das ist mir ziemlich egal, denn der FC Aarau führt hier in Vaduz.
0: Aber es gibt ja immer wieder schnell da, die schnellen Gegentreffer. Darum unbedingt wichtig, jetzt nach dem Erfolg wieder gut organisiert stehen. Wieder kompakt gegen Ball spielen. Und der FC Vaduz ist bereits wieder in der Hälfte vom FCA und probiert den Fehler wieder gut zu machen.
1: Cedric Gasser mit der Flanke. Wird aber geklärt von Marco Thaler und es gibt Einwurf von der Mischa Beli. Und man muss sagen, die rechte Ecke ist ein bisschen benebelt von diesen ganzen Büro-Petarden.
0: Ich bin auch ein bisschen benebelt von dem, Siegtreffer, wollte ich sagen, von dem Führungstreffer natürlich. Ich muss noch erwähnen, ich muss da eigentlich, wir haben da so ein Kommentierböckli und ich muss da eigentlich stehen, weil so ein mühsamer Vaduzer da immer vor der Glasscheibe steht und ich eigentlich bis zu den Pfosten nicht viel gesehen habe.
1: Ja, in dem Moment passiert auf dem Spielfeld, dass beide Spieler am Kopf getroffen waren.
0: Ja, Kopf schmerzhaft.
1: Gegen, Kopf gegen Kopf. Es ist der Dominik Schweizer und Nassim Nein.
0: Solange es nicht der Filet ist mit dem Turban.
1: Ja. Ich weiß nicht gerade genau, wer es ist.
0: Ja, und ihr hört es. Also, es fühlt sich an wie ein Heimspiel. Natürlich hier auf der Haupttribüne nicht wirklich, aber wir hören natürlich akustisch die Aarau-Fans wunderbar, wo so zahlreich erschienen sind, also an einem Montag, lödigen Montag oben, wunderbar, mega cool. Und die Meldung ist ja auch kurz vor dem Spiel gekommen, dass der Sandro Burki eigentlich ein unterstützendes Geständnis für den FC Aarau abgegeben hat, also nicht vom FC Basel, sondern nein, er bleibt dem FC Aarau treu. Haltet die Stellung, in welcher Form auch immer. Es ist ja noch so ein bisschen offen. Übernimmt er vielleicht einen Präsidentenposten oder bleibt der CEO. Aber das sind Themen, wo andere sollen, darüber diskutieren und darüber entscheiden. Jetzt gilt es zuerst mal, die 1-0-Führung hier über die Runden zu bringen. Oder noch auszubauen.
1: Ja, ausbauen wäre natürlich das ideale Szenario. Aber am Schluss von diesen 90 Minuten ist uns egal, ob 1 oder 2 oder 3-0, Hauptsache FC Aarau gewinnt.
0: Ja, der Filet wird hier zurückgehalten, kann kaum etwas machen. Er hat einen schweren Stand vorne innen. Aber jetzt gibt natürlich Selbstvertrauen, der Treffer. 41. Spielminute, wir gehen schon scheuch gegen die Halbzeit.
1: Ja, Aarau muss jetzt schauen, dass sie sich nicht zu fest hinein drücken oder drücken lassen vom FC Vaduz, nur weil sie in Führung sind, sondern sie müssen weiterhin in das Spiel machen oder probieren zu spielen. Und nicht, wie man so schön sagt, den Bus schon jetzt parkieren. Das kann man dann von mir aus in der 85. machen.
0: Obwohl auch das ein heikles Unterfangen ist. Bus parkieren finde ich immer schwierig, wenn es nicht gerade gegen IB ist. Wir erinnern uns 1-0 Sieg im Cup gegen Young Boys Bern. Auch in dieser Saison ein Highlight gewesen. In der Vorsaison war es schon gegen Luzern so ein gewaltiges Spiel, wo man einen Superligist aus dem Göpp schlagen. Ja, sie machen das schlau, sie machen das schlau. Aber jetzt steht die ganze Bank vom FC Aarau auf, reklamieren für einen Foul. Wie hast du gesehen?
1: Ja.
0: Der Schiri zeigt dort auf den Linienrichter.
1: Ja, ich glaube, der Schiri hat sich jetzt nicht so gesehen, sondern sein Assistent. Und man hört auch die Aarau-Fans, wie es gegen den Schiri geht.
0: Aber die Bank ist natürlich ein paar Meter vor der Radio, die haben es natürlich besser gesehen. Für uns sehr weit weg, die Situation. Und das Spiel ist immer unterbrochen. Na, es gibt dort irgendwie einen Freistoß.
1: Ja.
0: Ja. Aber ja, sie haben wahrscheinlich eine Karte gefordert.
1: Ja, genau, das ist die Gefahr. Wenn man schon so früh anfängt, Karten zu verteilen, dass man dann bei jeder Aktion und bei jedem Foul eine Karte verlangt. Ich bin da eher Fan von englischer Härte. Dann wird mehr laufen lassen.
0: Ja, und in dieser Phase sammelt man da ein bisschen Sekunden. Und man ist wieder, bereits wieder in der Hälfte der Verdutzer. Es gibt einen weiten Einwurf, der gefühlte vierte vom Linus Abexer. Wieder postiert mit der Nummer 5, David Aqua. Und jetzt kommt der Ball rein. Dürfte noch 2-3 Meter weiter reinkommen, damit die so richtig, richtig gefährlich werden, die Einwurf in 16er rein.
1: Jetzt weiter Ball vom Goalie Leo Schaffran. Aber Serge Müller.
0: Aber jetzt hier der zweite Ball, der schön abgefangen wurde. Und es gibt einen Freistoß für den FC Vaduz.
1: Foul von Leon Frokay. Ein bisschen weiter vorne als der Halbkreis.
0: 44. Spielminute. Die Nachspielzeit ist noch nicht angezeigt worden. FC Aarau-Fans hüpfen, aber jetzt wirklich kühlen Kopf bewahren, kühlen Kopf bewahren. Freistoß ausgeführt, Hübel muss kommen. Füße nicht mehr weg, immer noch heiß. Eben angekommen mit dem Kopf.
1: Nein!
0: Und da ist der Ausgleichstreffer. 1-1. Das ist... Das ist bitter, aber es kann passieren, aber es ist schon nicht verloren.
1: Bitter. Ja, das ist Goal von Milos Cucic. Nachdem unser Goalie Marvin Hübel dann weggefüßelt hat, ist immer noch brenzlig geworden. Und der Ball landet dann genau vor den Füßen von zwei Vaduz-Spielern, die dort frei gestanden sind. Und dann gibt es einen Volley-Schuss vom Offensivspieler Milos Cucic, wo das sein vierter Goal in der Challenge League macht. Und somit neuer Spielstand 1-1. Ja, das ist bitter. Jetzt kurz vor Halbzeit noch das. Hätte nicht mehr so sein.
0: Ja, es geht heiß zu und her in dem Gipfeltreffen von diesen zwei Teams. Ersten und zweiten Rang jetzt. Wieder eine Situation wie vor dem Spiel, punktemäßig. Offizielle Zeit ist abgelaufen von der Halbzeit. Es läuft die Nachspielzeit. Es gibt nochmal eine Situation für den FC Aarau, eine Freistoßsituation, wo sich der Valon Faslio den Ball nimmt. Ja, das wäre jetzt nochmal ein kleiner Stich ins Herz. Gerade so vor dem Pausentee nochmal ein Führungstreffer.
1: Und das ist eine gefährliche Position.
0: Absolut, die würden kurz spielen auf den dicken Mann und der schlänzt ihn nie. Ist nämlich ganz leer, frei dort, könnte eigentlich scharf neben der Mauer vorbeischiessen. Aber er kommt wahrscheinlich hoch. Jetzt Ball freigeben. Oh, und er macht genau das, aber ein bisschen zu gehen. Er bringt ihn genau scharf vor ihn. Weil dort ist wirklich keiner gestanden.
1: Nein, niemand läuft richtig rein. Alle haben ein hohes wie erwartet.
0: Ja.
1: Bitter. Ah. Vielleicht jetzt noch ein langer Einwurf von Marco Thaler.
0: Er, der jeweils die lange auf der anderen Seite macht. Darum auch er hat einen weiten Einwurf. Ja, immer noch der FC Aarau, jetzt am Rand vom 16er. Eingechippt. Immer noch heiß, immer noch am Rand vom 16er, probiert ihn nie zu bekommen.
1: Immer noch heiß, Frokai.
0: Frokai zum dritten. Ah. Und dort steht der Kenne, Dickmann ins Leere. Ja, das ist zu wenig gewesen. Das wäre so eine gute Freistoßoption gewesen. Du. Es war einfach ein bisschen unplatziert gewesen, der flache Ball, Überraschungsball von Fasliu. Ja, und jetzt sind glaub, beide Teams einverstanden, wenn wir würde Pause pfeifen.
1: Ja, ich denke nicht, dass da noch viel passiert. Fadut spielt.
0: Hast du gesehen, wie viele Minuten nachgespielt?
1: Nein,
0: Zeit, weil die ist eben an der gegenüberliegenden Seite, darum achtet man sich da gar nicht so. Aber es ist jetzt gleich Vaduz, was noch mal probiert. Wobei der Ball wieder zurück beim Simani. Ich glaube, sie wollen da nicht mehr das Risiko eingehen. Und,
1: jetzt ein Ball auf der Cedric Gasser.
0: Ja, und im Moment pfeift er ab. Pfeift in Pause. Wir stoppen hier die Uhr und machen ein kleines Zwischenfazit, bevor wir auch mehr dann uns kurz stärken. 45 Minuten sind gespielt, 1-1. Der FC Aarau ist in Führung gegangen und kurz vor der Pause ist noch der Ausgleichstreffer von der Heimmannschaft vom FC Vaduz. Ich würde sagen, es ist ein gerechtes Resultat für die Hälfte, oder? Ein bisschen Tendenzen gehabt für Vaduz, aber dann eine gute Chance von Aarau, die sie verwandelt haben und dann ein bisschen eine ausgleichende Gerechtigkeit noch mit dem Ausgleichstreffer. Wie siehst du?
1: Ja, so ehrlich müssen wir leider sein, dass es ist ein gerechtes Resultat, 1-1. Aarau ein bisschen aus dem Nichts, das Goal geschossen, das war ja auch Standardsituation gewesen. Und dann Vaduz noch kurz vor der Halbzeit können das den Ausgleichstreffer können machen. Ja, verdient. Keine klare Chance in der ganzen Halbzeit. Wie hast du es gesehen? Also, auch
0: nein, so wirklich zwingende Chance habe ich wenig gesehen. Vielleicht 2-1, ja. wo wirklich hundertprozentige sind. Von dem her finde ich es momentan ein gerechtes Pausenresultat. Ich würde sagen, wir entlassen den gewieften Hörer und die gewiefte Hörerin vom FC Aarau, von der FC Aarau App, wie auch von Kanal K in eine kleine Pause und sind dann pünktlich, wenn es wieder weitergeht, zurück live aus dem Rheinparkstadion. Bis bald.
1: Bis bald.
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4: Zurück aus dem Pausentee sind wir wieder live aus Vaduz beim Spiel vom FC Aarau. Gipfeltreffen gegen den FC Vaduz. Es steht 1-1 und damals spielt der FC Vaduz an.
5: Genau. FC Vaduz hat Anspiel in dieser zweiten Hälfte. Alles steht parat. Aarau jetzt von rechts nach links und Vaduz von links nach rechts. Der Schiri Urschneider hat das Spiel wieder abpfiffen. Und somit läuft die zweite Hälfte bei diesem Gipfeltreffer. 35. Spieltag, wo es um sehr, sehr viel geht für beide Mannschaften. Also wenn Vaduz gewinnt, sind sie fix Meister und steigen in die Superliga auf. Wenn Vaduz gewinnt, dann ist alles auf den letzten Spieltag. Wenn es ein Unentschieden gibt, dann sieht es auch super aus für den FC Vaduz. Also Aarau muss heute gewinnen. 6-Punkte-Spiel. Ja. Und in der ersten Halbzeit ist es schon sehr hitzig geworden, teilweise. Wir haben vier gelbe Karten gehabt, aber wenig Chancen, muss man sagen. Aber doch zwei Goal. Verdient das Resultat bis jetzt. Beide Mannschaften wollen eigentlich gewinnen, das merkt man auch. Und jetzt auch FC Vaduz kriegt hier ein Foul, das meines Erachtens nicht ist. Aber ja, der Nummer 28 Torschütze Milos Čočić wird hier circa in der Mitte vom von FC Aarau Seite gefault. Und es gibt einen Freistoß. Und wer hätte es gedacht? Für den Dominik Schweizer, der schon in der ersten Halbzeit mitgelost hat, der macht alle Standardsituationen beim FCV. Und Standard könnte das Erfolgsrezept sein für die beiden Mannschaften. Das ist auf Aarau Seite schon gewesen, für das Goal vom Vladi in der 37. Minute. Und jetzt ein Freistoß für Vaduz. Ja, Chaos.
4: Weg damit.
5: Ja, weg. Elias Filet kann klären. Jawohl. Ist aber noch heiß. Der Dominik Schweizer, der Čočić. Aber es gibt Einwurf für den FC Aarau auf Linus Obixer. Will schnell ausführen, hat aber wenig Anspielstationen. Und lässt mit Sobit den Ball an Marco Thaler, unseren Kapitän von heute. Spielt sich auf den Zucki lang. Ohne Erfolg. Jetzt wieder Thaler. Aber Vaduz kann den Ball erobern und gewinnt einen Einwurf.
4: Und wir haben ein kleines technisches Problem. Wir sind nur noch auf Kanal K zu hören. Für die auf der App, ja, die hören sie eh nicht, aber bleiben auf jeden Fall auf dem Radiostream, weil es gibt da eben ein kleines Problem. Wir schauen, ob wir das noch lösen können. Und sonst ist halt gerade nur Radio die Lösung.

0: Und momentan ist das Spiel wieder pausiert, denn es gibt einen Freistoß, einen erneuten Freistoß für den FCV. Wieder die rechte Spielseite für den linken Fuß von Dominik Schweizer. Und Fans vom FC Vaduz führen da die Mannschaft an. Und es wird heiß. Aqua, Cedric Gasser. Boah, schiesst die Spieler vom FC Aarau an. Sie haben noch. Und jetzt erneut Foul. Wieder Foul von FCA an der Spieler Dominik Schweizer. Und es gibt erneut Freistoß. Wieder über die gleiche Position. Ja, Spielfluss von dieser zweiten Halbzeit ist noch nicht rum. Es sind noch ein bisschen kalt, vielleicht vom Pausentee. In dem Moment regnet es auch wieder ein bisschen fester hier zu Vaduz im Rheinparkstadion. Und jetzt erneut Freistoß. Und es gibt Ecke. Der Beyer, Stürmer vom FC Vaduz, holt da noch eine Ecke raus, kann sie mit der Brust annehmen und schießt dann den Elias Fille ab. Und somit gibt es Ecke. Und so wieder Standard. Auf der rechten Seite. Für den Spieler mit der Nummer 7, Dominik Schweizer. Beide Hände auf. Völlig Elias Fille und jetzt Lukas Mack. Ist aber nicht passiert. Ball aber in die Mitte. David Aqua kann zwischenzeitlich klären. Jetzt aber immer noch Cedric Gasser, Stefan Seiler. Stefan Seiler, jetzt 1 gegen 1 gegen den Marco Thaler. Wie Schuss! Ja, nicht ganz so ungefährlich. Also geht doch 1-2 Meter über die Latte. Aber ist mal ein erste Ausrufezeichen vom FC Vaduz. In der zweiten Halbzeit, 51. Spielminute. Und bis jetzt haben wir noch nicht viel gesehen. Jetzt Marvin Hübel, spielt sie lang auf den Elias Fille. Elias Fille auf der Vladi. Vladi wird hier aber gefault. Der Schiri sagt aber nein. Spiel geht weiter. Mischa Beli auf den Niklas Lang. Jetzt der Marco Thaler. Spielt sie einfach irgendwie, kommt aber zum Vladi. Sehr schöne Bewegung durch die Beine. Jetzt Vladi.
1: Hat man die Füße hingehauen.
0: Ja, und es wird pfiffen. Foul vom Vladi. Das gefällt der FC Aarau-Fans gar nicht. Weil der Vladi hätte eigentlich wollen schiessen, aber der Stefan Seiler war vor ihm dort. Und der braucht sogar medizinische Assistenz.
1: Der Vladi hat ihn ausholen für zum Schuss und hat mit diesem mit den Füßen gehauen, oder?
0: Ja, genau. Somit das Spiel wieder pausiert.
1: Das Spiel ist immer noch unterbrochen. Leute am Boden. Tut natürlich auch weh, wenn du mit den Stollen direkt einen verwutschst in die Beine. Oder in den Fuss.
0: Aber das gefällt den Aarau-Fans gar nicht. Die wollen natürlich in die Mannschaft spielen sehen.
1: Und das technische Problem, das wir hier haben im Audio-Stream von der FC Aarau-App, können wir leider für den Moment nicht beheben. Also bleibt auf dem Radio-Stream von Kanal K. Da sind wir gut versorgt. 53. Spielminute, Spiel momentan unterbrochen. Also in einer halben Stunde kommt das wahrscheinlich noch oben drauf.
0: Es gibt Freistoß für den Goalie Leon Schaffran, wo all seine Mitspieler nach vorne schickt. Aber am Spieler vom FC Vaduz, der Niklas Lang, sollte es wieder gehen. Er darf jetzt wieder rein.
1: Oh, ja, schön. Schön gemacht vom Filet über Steiger. Aber auch jetzt doch noch. Zuerst gemeint, Vladi kann nicht angespielt werden, aber FCA immer noch. Ah, jetzt rutscht er aus. Aber ist noch gut. Hat zuerst gemeint, es war Hens, aber das Spiel läuft weiter. FCA. Und der Boden ist nass. Es ist wirklich, hat jetzt so stark geregnet in der Pausenphase. Also, man ist gut bedient, wenn man auch gute Stollen anhat. Ja, und die FCA-Fans erkühlt.

0: mit sehr aggressiven Pass nach außen. Aber Serge Müller hätte ihn gerade noch einfangen. Und jetzt spielt auch er wieder hoch nach vorne. Kopfball jetzt auf Vladi mitgegangen. Ein kleines Zufallsprodukt, aber immer FC Aarau um 16er Schön. Jetzt. Und Platz für Fassi auf den Gitter, 100%ige. Du.
1: Was eine Parade vom Leon Schaffran. Mit dem Kopf kann er sich irgendwas wie abwehren. Aber der Wallon Fassi da mit einer 100%igen Chance.
0: Da haben wir sie, die grosse Chance.
1: Ja.
0: Und er klatscht noch ab mit dem Goalie. Schnell schauen, ob noch alles okay ist. Er hat da wirklich mit dem Kopf müssen retten. Auch mehr Zufall gewesen.
1: Ja.
0: Aber er ist auf beiden Seiten ein Zufallsprodukt gewesen, dass so eine grosse Chance hätte können passieren. Aber jetzt Eckball. Schaffran am Boden. Spiel unterbrochen. Nein, nicht unterbrochen. Ja, schön. Dickmann, gut gestört. Und Aarauer spielt gegen die eigenen Fans. Und das muss doch einen Push geben. Thaler jetzt vorne. Schaff! Ja. Schaffran! Super Szene jetzt hier vom FCA. Aber leider nicht belohnt.
1: Schöne Flanke. Wird nicht belohnt von Marco Thaler. Der Vladi hat sie geköpft. Aber der Leon Schaffran hier mit einer zweiten guten Parade. Der, der jetzt am Boden liegt und anscheinend Schmerzen hat an seinem linken Fuß. Das gefällt den Aarau-Fans natürlich nicht. Aber das medizinische Team kommt rein und schaut. Vielleicht auch ein bisschen Taktik vom Goalie Leon Schaffner, um das Momentum vom FCA rauszunehmen.
0: Das ist jetzt da viele Minuten, die da noch oben drauf kommen, oder müssen oben drauf kommen. Aber es ist ein bisschen frustrierend, wenn du da so im Spielfluss bist und gute Szenen hast und dann wird das Spiel so unterbrochen. Aber natürlich, ja, die Gesundheit geht vor, ist mir schon klar.
1: Natürlich.
0: Aber vorher jetzt auch lange Unterbruch gegeben und der Spieler ist auch wieder auf dem Spielfeld. Also.
1: Ja, dann kommt wieder das medizinische Team mit dem magischen Spray.
0: Pestkindol.
1: Ja. Irgendein Kühlspray und dann ist es wieder gut.
0: Ja, Schaffran, Schäferstündli hier mit dem Filet. Und jetzt. Gefährlich. David Akko mit der Kopfballklärung, aber direkt an die Füße vom Gegner und jetzt gibt's. Ja, es gibt Eckball, wirklich blöd. Blöde Situation hier. Hätte man besser machen können. Serge Müller war gerade zu spät, konnte nicht mehr eingreifen. Und jetzt ist der Ball wieder auf der anderen Seite. Eie. Wieder eine Büroaktion der FC Aarau-Fans. Und eine Klatschaktion der Heimfans von Vaduz. Ball von dir. Ui! Jetzt eine grosse Chance, muss man sagen, über die Latte nie.
1: Ja, grosse Chance von Milos Cocic, der Torschütze vom heutigen Abend. Kommt da wieder in eine sehr gute Schussposition. Zum Glück drüber.
0: Nicht ganz so gross wie die von Fasliu, aber immerhin. Ich würde schon Prädikat heisse Chance geben, weil wenn der ein bisschen tiefer kommt, dann ist der im Lattenkreuz. Also, jetzt wieder FC Aarau schön durchgekommen. Ein Doppelpass. Jetzt ist Frockei vorne.
1: Zu langer Ball. Flank rein, aber zu lang direkt am Leon Schaffran in die Hände. Und jetzt wieder Verdutz. Aber schön.
0: Dicker Fehlpass. Und da kann der FCA profitieren. Schön gesehen. Jetzt mal abziehen.
1: Optimistisch gewesen vom Linus Obexer.
0: Er hat natürlich jetzt Selbstvertrauen nach seinem Goal im letzten Spiel. Aber finde ich gar nicht schlecht, mal probieren, mal schiessen.
1: Es gibt Abstoß für Vaduz. Leon Schaffran, langer Ball auf den Mondsberger. Jetzt Bayer gegen Aqua. aber Aqua super gelöst und dann noch mit Hilfe von Marco Thaler Ball wieder Büsser Nummer 1, Marvin Hübel.
0: Hübel, er, der in dem Spiel Captain Windy trägt. Jetzt Tobexer. Geht einfach vorne, er hat nicht wirklich geschaut. Dort ist er kennen. Schafran jetzt nimmt den Ball zurück und so kann er nicht die Hände nehmen. Ja, jetzt, das war ein bisschen wenig gewesen. Da braucht es doch ein bisschen mehr Effort für den Spielaufbau, gefährlich zu werden. Jetzt nochmal der Linus Tobexer. Damals hat er es gut gemacht.
1: Schön, Zugit. Jetzt Frockei. Meins gegen eins. Sucht die Lücke.
0: Ja, zieht ab! Oh, Pfostenschuss! Ein gewaltiger Schuss, du Faden! Genau, wow. Pfosten und leider nicht an die Innenpfosten, dass ich jetzt eine Wöhe weitere. Gewaltige Chance, es müsste. Oh. Es müsste das Goal hageln, aber ich hoffe, sie tanken da Selbstvertrauen. Einfach weitermachen, weitermachen.
1: Nein, schlechte Entscheidung vom Zugit.
0: Gegnerische Füße, ja, das ist ein gewaltiger schon. Und ich habe es noch gesagt, oder? Einfach mal abziehen.
1: Und genau, einfach mal abziehen. Und das war ein richtig, richtig schöner Schuss gewesen. So ein richtiger Faden an der rechten Pfosten. Aber leider nur am Pfosten.
0: Jetzt haben wir einen Kopfschuss, einen Pfostenschuss. Jetzt fehlt noch die Latte und nachher gibt es ein Goal, oder wie?
1: Nein, zuerst das Goal, bitte.
0: Zuerst das Goal. Immer noch 1-1, 60. 61. Spielminute in dem Duell von den beiden dominierenden Teams von der Challenge League in dieser Saison. Ja, der Filet wieder mit einem schönen Ballübersteiger oder so einem kleinen Lupfer. Aber leider nichts daraus rausgegeben. Jetzt der Hübel geht den Ball hinten rum, in Müller. Und wir wollen unbedingt hier die Freinacht hier verhindern, die da würde drohen, wenn da von Dutzen eine Kiste schiesst. Aber jetzt haben wir wirklich eine Chance plus. Da muss doch, da ja, muss doch noch eine Kiste rausschauen für FCA. Und jetzt merkt man auch ein bisschen, dass Vaduz nicht mehr muss, nicht? Sie müssen nicht mehr zwingend eine Kiste machen, darum spielen sie hier hindum. Ja. Nehmen die Dynamik aus dem Spiel, nehmen ein bisschen den Drive wahr auch. Brechen ein bisschen die Offensivphase. Oder ja, vielleicht tun sie sich auch die Kräfte noch ein bisschen einteilen. Jetzt immer noch starker Regen hier. Im Rheinpark-Stadion. Aber die Pässe werden nicht genauer mit der Zeit. Es gibt Abstoß beim Hübel.
1: Ja, Vaduz weiss, das Unentschieden ist auch okay. Sieg wäre natürlich besser, aber Unentschieden ist für sie auch okay. Aarau muss gewinnen, wenn sie noch Chancen haben auf den ersten Platz.
0: Oder dann Schützenhilfe haben im letzten Spiel.
1: Ja, genau.
0: Angenommen, es gibt hier jetzt ein Unentschieden. Aarau gewinnt im letzten Spiel und Vaduz wird verlieren, dann wäre es immer noch der erste Platz. Aber man will es mit den eigenen Füßen ermöglichen. Und für das brauchen wir ein Goal. Aber hier, der Aqua ist hinten zur Stelle. Sehr gut gelöst. Wieder ein Zufallsprodukt.
1: Aber gut gelöst vor Nummer 8, Stefan Seiler. Jetzt auf der linken Seite Dominik Schweizer. Einen schönen Pass auf den Milos Djordjic. Der spielt sich aber wieder zurück auf den Dominik Schweizer. Jetzt auf der rechten Seite der Mischa Beli. Hat Platz und Zeit. Spielt sich wieder zurück auf den Dominik Schweizer. Der, der immer ein bisschen überall ist. Und jetzt könnte ich abziehen.
0: Hübel hat ihn. Starke Parade. Kann er fangen, den Ball. Starke links halb hoch in die Decke geschossen. Gut, hat es keinen Abpraller gegeben. Wenn es nass ist, ist es immer gefährlich für einen Goalie. Aber er hat direkt eigentlich aufs Goal geschossen.
1: Schön. Fasliu.
0: Jetzt, come on. Geniestreich. Come on, Ballon.
1: Abseits. Die Nummer 9 vom FC Vaduz steht hier im Abseits. Ball somit beim FCA wieder beim Leon Frockei. Spielt sie auf die linke Seite zum Nassim Zugit. Zugit wieder Eintritt zum Marco Thaler. Thaler, ja, wieder ein ungenauer Ball. Jetzt der Goalie Leon Schafran, wieder mal ein langer. Der Monsberger, der kann sie weiterleiten, aber der Marco Thaler sicher abgeklärt.
0: Ja, und Müller holt einen Seidenfein aus der Luft und kann dann gerade den Antritt starten. Da ist der Fladi. Ja, schön, sie spielen sich hier den Ball gut zu, der FC Aarauer. Jetzt ist er ganz links aussen beim Obexer. Wer bleibt hängen?
1: Ja, aber Aarau zeigt hier eindeutig ein anderes Gesicht als in der ersten Hälfte. Mhm. Also sie sind jetzt spieldominierend, sie haben mehr Ballbesitz.
0: Was ist da für ein Zeichen, das er hier macht?
1: Ah, okay. Ja, es waren kurzfristig zwei Bälle im Spielfeld gewesen. Oder der Aqua und der Marco Thaler, beide wollten einen Einwurf machen.
0: Aber jetzt der Ball wieder im Spiel. Mal Ball beim Marco Thaler. Spielt hin und her mit dem Aqua. Ja, ist definitiv ein anderes Gesicht, aber es, man hat auch nicht nur eine Halbzeit im Köcher. Oder? Also es muss in der halben Stunde, die hier noch zu spielen ist, muss es passieren. Und auf der anderen Seite wäre dort einer ganz frei. Vielleicht jetzt mal einen Seitenwechsel. Ja, Zuckit. Im Zusammenspiel mit dem Frockei. Die verstehen sich. Wunderbar. Schnell ausgeführt. Jetzt der Ball beim Obexer. Schön. Das ist der Fladi. Ohne Ecken rausholen.
1: Ja, und der Fladi tut jetzt die Aarau-Fans richtig anführen. Und die Unterstützung kriegt er auch.
0: Jetzt vor den eigenen Fans. Alan Fasliu bringt ihn nie.
1: Schön.
0: Das ist der Filet, der sagt, es war doch noch ein anderer dran gewesen, aber es gibt Abstoß. Ja, 6-7 Meter ab dem Pfosten vorbei. Aber eigentlich ein schön getretener Eckball gewesen. Ja, sie machen, sie probieren. Das ist gut. Jetzt ist wirklich FC Aarau im Ballbesitz da.
1: Und auch bei den Zweikämpfen ganz ein anderes Gesicht. Also, sie gewinnen auch die zweite Bälle mal und die Zweikämpfe, die sie gewinnen müssen, die 50-50 Zweikämpfe, die sind jetzt auf Aarauer Seite. Jetzt aber für Dutzenbauer. Simani, Cedric Gasser, der Captain von ihnen. Auf der Mischa Beli. Zum Cedric Gasser, aber
0: schön.
1: Aarau,
0: Obexer.
1: Sehr schön.
0: Jawohl, jetzt wieder FC Aarau in der Vorwärtsbewegung. Wieder Fasli auf vorne. Kann er hier spielen, bringt ihn scharf. Aber jetzt nur Faduzer Beidin. Aber das gefällt mir bisher gut. Wirklich, die massieren hier die Defensive. Die Aarauer. Ja, Thaler mit der Aktion vorne. Links findet jetzt keine Anspielstation. Schicken hinterher. Ah, das ist zu wenig für ein Foul und es gibt einen Einwurf für Faduz.

0: Boah, jetzt gefährlich, Serge Müller. Da, aber Marvin Hübel.
1: Ja, sehr gut gelöst.
0: Marcin Dickermann sucht Elias Viele, findet ihn auch. Der kann sich als sehr gut behaupten, wird aber auch gefault. Da von Denis Simani. Der sehr erfahrene Spieler. Der älteste auf dem Platz. Heute. Jetzt 34.
1: 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Spielminute. Noch alles offen in beide Richtungen. Aber doch in der zweiten Halbzeit der FCA, der am Drücken ist, der schon zwei gewaltige, hochkarätige Chancen hatte, die eigentlich in die Führung gehen müsste. Von Vaduz ist wenig gekommen bisher. Eine gefährliche Aktion, aber es ist doch der FCA, der hier Spiel macht in der zweiten Hälfte.
0: Marcin Dickermann. Marco Thaler. Schiri sagt kein Foul, Nasim Zukit. Jetzt gute Möglichkeit, wer steht drinnen? Aqua!
1: Ah, Ball sind sie unsicher!
0: Hände! Hey, Hände! Schiri!
1: Schon wieder das zweite, die zweite Situation, ins Gefühl haben, müsste 11 Meter sein.
0: Ui!
1: Oh, jetzt macht er. Ist das die hinterste?
0: Nein.
1: Er hat schon Geld, oder?
0: Nein, das ist der Obexer. Obexer kriegt da Geld.
1: Der Dickermann hat schon Geld, ja. Die andere Seite.
0: Obexer sieht hier gelb, aber und er kann sich glücklich schätzen, sogar.
1: Ja. Ich war sogar unsicher, gewesen, aber der Letzte war
0: ja. Ja, letzte Mann, klar, bei der Mittellinie, aber die Nummer 9, Monsberger, wäre allein oder ziemlich allein aufs Goal gegangen. Wow, da hat Ara noch mal Glück gehabt.
1: Ja, das ist wirklich ein taktisches Foul,
0: ja.
1: Zum Torchance verhindern.
0: Aber gerade die Szene vorher wäre ein potenzieller Penalty gewesen,
1: ja,
0: für Aarau. Also, wir haben es hier klar gesehen, es ist Handy. Klar kann man darüber diskutieren, dass die Distanz zu kurz war, dass er, und dass es eine natürliche Position war.
1: Wenn es ein Penalty für uns ist, haben wir es immer klar gesehen, oder?
0: Ja. Das ist ja so. Heute haben wir noch stärker die FC Aarau-Brille an. Aber das ist, glaube ich, auch normal.
1: Ja, jetzt der FC Vaduz mal in der Hand. Da Aqua, der heute mit dem ausgestreckten Bein muss da aufpassen. Ist im 16er innen. Hat auch schon Situationen gegeben, wo da abpfiffen ist worden. Und Naja, Dobex wird da getunnelt. Macht es so. Jetzt Müller. Der Müller klärt mit dem Kopf im 16er gerade. 11 Meter Punkte in der Nähe.
0: Aber es ist immer noch heiß, Dominik Schweizer jetzt über die linke Seite. Der Marvin!
1: Sehr Hübel. Gut, Hübel. Seine Händchen kleben und er holt den nassen Ball aus der Luft. Wunderschön.
0: Jetzt.
1: Stöchelt fast über den Ball.
0: Aber Platz für den Marcin Dickermann über die rechte Seite.
1: Aber natürlich, die Kräfte, die schwinden auch. Wir haben gespielt am Wochenende.
0: Ja, 71. Spielminute. Die Zeit wird immer knapper, aber Aarau ist eigentlich gut im Spiel. Jetzt die letzten 2-3 Minuten, wo Vaduz wieder ein bisschen gefährlicher geworden ist.
1: Gut im Spiel, längt leider noch nicht, aber es macht natürlich Mut. Jetzt ist wieder der Thaler, es ist wieder der FC Aarau, der da gefühlt 80% Ballbesitz hat. Vladi. Thali findet auch keine Anspielstation und der Ball müsste eigentlich beim Hübel landen oder auch beim Müller. Ja, Müller geht zurück im Hübel. Und irgendwie eine Zeit läuft es langsam davon. Und jetzt Aqua.
0: Auf beiden Seiten.
1: Es gibt
0: einen Wechsel.
1: Doppel.
0: Genau.
1: Ah, sorry, ja.
0: Gibt es Doppelwechsel von beiden Seiten. FC Aarau und Vaduz.
1: Schön, Vladi.
0: Jetzt. Rechte Seite, Marcin Dickermann, hat Platz, frei. Zeit. Gute Flanke jetzt.
1: Ist der Koide und der Afrije, die sich hier parat machen?
0: Wahrscheinlich.
1: Jetzt Fasliu.
0: Ja.
1: Er rutscht aus. In der dümmsten Situation. Aber es ist nass und es regnet. Vladi, ich könnte mir vorstellen, dass der Vladi das Feld muss räumen muss. Aber ich bin gespannt, wer hier reinkommt.
0: Ja,
1: Ja, jetzt muss der FC Aarau alles in die Waagschale legen.
0: Brockheim, linke Seite, gegen den Mischabeli. Geht ins 1 gegen 1. Jawohl.
1: Brockheim! Nein, Schaffran. Wieder eine starke Aktion vom hintersten Mann von Vaduz.
0: Ja, der Schaffran ist ein guter Goalie, hat er schon die ganze Saison lang immer wieder gezeigt, mit guter Parade. Und auch heute leider.
1: Ja, zum Leidwesen von uns. Ja, jawohl. Sehr stark, Thaler. Jawohl, Mentalität stimmt. Viele, schön, Doppelpass. Ja, jetzt steht einer frei. Und da kommt wieder einer, der Rickermann von hinten, der undeckt ist. Jetzt ein bisschen Entlastung.
0: Linus Obexer über die linke Seite.
1: Mit der Scharfe, aber im Schaffran voll in die Hand. Und der liegt natürlich gerade am Boden. Wird beklatscht vom Heimpublikum. Und der FCA würde gerne wechseln, aber ja, das Spiel läuft und wird nicht unterbrochen. Aber immer noch, das heisst, immer noch in der Vorwärtsbewegung. Jetzt sieht er, ist wieder der Dickmann, der ist eigentlich immer, lässt sich zurückgehen, ist eigentlich immer frei, anspielbar. Aber natürlich relativ weit hinten und kann nicht immer gerade eine gefährliche Situation auslösen.
0: Ja, und baut fast ein bisschen zu wenig Tempo auf.
1: Ja.
0: Könnte der dann noch mal explosiver sein.
1: Also gibt es Positionentausch. Vier Kräfte sind parat auf der Seitenlinie. 2x2. Da genau die Füße vom Gegner.
0: Ja, man merkt, der Vladi ist ein bisschen durch.
1: Ja, ich habe das Gefühl, der Vladi ist langsam auf den Felgen. Würde ich auch ihn rausnehmen. Filet, denke ich, ist noch gut, ja, ist noch parat. Ist auch immer gut für eine Ballannahme vorne. Und jetzt gibt es den Wechsel. Und raus kommt Nummer 8.
0: Das ist der Stefan Zeiler auf Vaduz-Seite.
1: Und Nummer 15
0: ist der Brian Beech.
1: Und drinnen ist mit der Nummer 17 der Angelo Campos. Und die anderen Personalien hast du dir können merken?
0: Nein.
1: Das ist der Mats Hammerich.
0: Ich glaube.
1: An der blonden Haar könnte sein.
0: Ja, Nummer 26.
1: Jawohl.
0: Mats Hammerich. Jawohl.
1: Er mit FCA Vergangenheit.
0: Ja. Und jetzt Aarau-Seite. Vladi geht raus, Henrik Heude, Colina.
1: Also das ist ein direkter Positionentausch.
0: Und der Leon Frockay für den Daniel Affrier.
1: Also jetzt tut man wirklich einen Mittelfeldspieler ersetzen mit einem Offensivspieler. Aber Frockay hat es gut gemacht, finde ich.
0: Ja, sehr gut.
1: Vor allem im Duo, so im zentralen Mittelfeld, das hat gut funktioniert. Ich bin gespannt, was sie jetzt für eine Änderung vornehmen. Ich sehe, sie sind sich hier am Austauschen. Es sieht so aus, dass viele Sturmspitzen macht.
0: Ja, und der Koide auf die rechte oder halbe rechte Seite und der Afri auf die halbe linke.
1: Und jetzt Fasliu, so hängende Spitze.
0: Das ist eigentlich fast ein Drehsturm.
1: Fast ein offensiver Mittelfeldler. Wir schauen, ob das die zündende Idee
0: ist. Frisch.
1: Der muss natürlich jetzt voll drauf. Ja, das macht er auch. Kommt da ein bisschen zu spät, aber gibt gerade mal eine Duftmarke, setzt den Verteidiger unter Druck und es gibt einen Einwurf für den FCA. 77 ist die Spielminute.
0: Ja, sehr schwer.
1: Das erwartete intensive Druckspiel.
0: Ja. Ja, Aarau muss. Das wissen sie auch. Aber das weiß auch Vaduz.
1: Ah, aufpassen! Das war jetzt ganz blöd gewesen. Jetzt ist man auch voll in.
0: Oh.
1: Ja, Pfeifter, das ist natürlich eine sehr gute Position, aber es hätte noch schlimmer können kommen.
0: Ja.
1: Er muss ihn dort.
0: Aber der,
1: er muss ihn fast von dabei holen, oder? Weil sonst hat er einen freien Schuss.
0: Ja, der Angelo Campos, der frisch eingewechselte, wird hier zum Boden gebracht vom Serge Müller. 1-2 Meter vor dem 16er, also sehr gefährliche Position jetzt. Ja, und das ist jetzt wieder aus dem Nichts.
1: Ja. Und es ist auch wieder wichtige Zeit, die hier verstreicht, oder? Weil ich habe das Gefühl, wir haben hier schon 10 Minuten sind wir da ein bisschen rumstehen und am Schluss sind es dann gleich nochmal 6, die angespielt werden. Und wenn 1-1 steht, dann ist das nicht zu unserem Vorteil.
0: Ja.
1: Ah, das wird jetzt eine ganz heisse Nummer hier, mit der Nummer 7er. Dominik Schweizer, der Standardschütz. Das ist natürlich eine Paradedisziplin von dieser Perspektive, da unter dem Ball liegt. Marvin Hübel, jetzt muss er glänzen. Ja. Mur steht, viermal Mur. Come on. Lässt sich viel Zeit. Jetzt kommt er. Und
0: ja,
1: übers Goal.
0: Jawohl.
1: Ja, Meter, anderthalb übers Goal. Gerade mal gut gegangen. Ja, die Nerven. Die Nerven gehen dann beim Schweizer. Gehen dann durch. Marvin Hübel.
0: Langer Ball. Sucht er. Der Filet.
1: Ja, tropft ab, aber genau die Füße von Mats Hammerich. Aber Mats Hammerich, schöne Füße von Serge Müller. Das ist halt schön. Oft, wenn man frisch ins Spiel kommt. Aber jetzt, aktiv, nach vorne. Ah, genau in den Rücken gespielt. Das, was man genau nicht sollte. Ari Keude kann da nichts mehr machen mit dem. Jetzt, es muss, braucht Kampf. Sie müssen es über einen Kampf machen.
0: Kiros Obexer muss da den Milos Cocic zum Boden bringen.
1: Obexer muss aufpassen, der hat schon Geld.
0: Obexer, Dickermann und Zugit hat schon gelb.
1: Es gibt erneut einen Wechsel. Ich sehe hier den Pötti Viretti.
0: Und der Isar Aliu.
1: Also es könnte eine Mittelfeldverstärkung geben oder einen Austausch für den Frockei. Ja, Zuckit meint natürlich Frockei, ist schon das. Nein, aber ist doch ein Vorteil. Hm.
0: Ja, aber Kopf, die neue Regel sagt, sobald Kopfverletzung ist, muss der Schiri das Spiel unterbrechen. Der Urs Schneider, der Spielleiter der heutigen Partie, der hitzigen Partie, Freistoß für den FCA, Marvin Hübel, schaut sie lang.
1: Ja, damals schön. Ist er wirklich ein Foul da. Filet war am Boden gewesen und jetzt einmal ein Freistoß. Halsliu wieder ein Fall für ihn. Wieder einmal eine Variante flach von hier.
0: Ja, jetzt würde ich glaube.
1: Überraschungsmoment ist weg, oder?
0: Ja. Ja, die Position ist auch nicht mehr so gut für den flachen Ball.
1: Ja, kommt hoch, aber genau.
0: Niemandsland.
1: Ja, Niemandsland sozusagen der Gegenspieler, aber gefährlich. Bickmann kommt gerade noch dran. Jetzt darf ich mit höchem Bein gegen Ball, aber von unserer Perspektive hat das gefährlicher ausgesehen, als es effektiv war.
0: Trifft man zum Glück nicht den Gegenspieler.
1: Weder der Gegenspieler noch der Ball. Ja, klärt hier zum Eckball.
0: Ja.
1: Jetzt wieder Eckball vor den Aarauer Fans.
0: Die sind heiß.
1: 81. Spielminute. Noch 9 Minuten offiziell, aber da gibt es sicher noch etwas obendrauf. Viele Spielunterbrechungen gegeben, viel Wechsel. Und zwei sind schon wieder parat zu mir gekommen. Die kommen jetzt für das Schluss Furioso von Aarau. Pötti, Viretti ist parat. Und Isar Aliu. Aber in der Vorwärtsbewegung wird noch nicht gewechselt. Jetzt kommt der Ball hier, Ecke.
0: Ja!
1: Meine Latte!
0: Nein!
1: Ich verreck du! Jetzt haben wir die zweite Latte! Jetzt haben wir die Latte! Ich weiss nicht, was es noch alles braucht! Pfosten Latte und der Goalie-Kopf! Nein! Wer hat er noch?
0: Abseits! Abseits!
1: Abseits, ja!
0: Hey, Schiri!
1: Hey, Schiri! Gelbe Karte! Er hat schon lange abpfiffen, schiesst noch aufs Goal, müsste meiner Meinung nach eine Verwarnung geben. Und nachher der Hübel ist aufgeregt und rempelt dann natürlich der Monsberger. Ist, oder?
0: Ja.
1: Ja, auch nicht ganz gescheit natürlich, aber die Emotionen kochen heiß.
0: Und jetzt ein Wechsel beim FC Aarau. Linus Obexer kommt raus für den Petti Viretti.
1: Und der Dickermann kommt aus, also die Flügelzangen werden ausgewechselt. Es gibt eine System-Change, Systemänderung. Sind wir gespannt, also Pötti Viretti geht da gerade auf die Seite raus. Aber Isar Aliu wird sicher nicht Außenverteidiger sein. Also jetzt wirklich voll offensiv weit ausgerichtet. Aber der Ball kommt nicht an, aber Vaduz ist unter Druck, sie müssen sich da retten in einem Einwurf.
0: Es geht erneut ein Wechsel jetzt, aber Vaduz sieht da raus. Kommt der Torschütze Milos Cocic mit der Nummer 30.
1: Dantas Fernandes.
0: Genau, Dantas Fernandes.
1: Dantas Fernandes, was ist das, ein Offensiver?
0: Das ist ein Offensiver, ja. Er ist Zehner oder Spitz.
1: Also sie wechseln hier nicht Verteidiger ein, sondern sie haben auch noch Ambitionen, könnte man fast sagen.
0: Ja, jetzt ist natürlich eine Kontermöglichkeit für Vaduz immer möglich, weil Aarau so hoch steht und so offensiv. Jetzt aber Aarau viele. Oh, jetzt geht Dümmel.
1: Jetzt haben wir Pfostenschüsse, wir haben Lattenschüsse. Hoch, grosse Chance vom FC Aarau. Es ist zum Horrölzeichen.
0: Und die Zeit rennt davon.
1: Und sie machen auch ein bisschen schon auch das Spiel mit der Zeit. Also der Schaffran lässt sich wieder viel Zeit. Jetzt legt er sich den Ball vorne weg. Ja, Müller macht es schlau.
0: Hafri.
1: Hafri ist noch ein bisschen Schatten von sich bisher. Noch nicht wirklich gute Aktionen gehabt. Aber ist auch noch nicht lange auf dem Spielfeld. Es ist immer schwierig, Fossen reinkommen und dann gerade eingreifen aufs Spiel geschehen. Jetzt Foul von Vaduz. Jakubetta ist hier am Auf- und Abentigern. Marc Schneider innen statisch, aber auch stehend. In der Coaching-Zone. Jetzt wieder eine Standardsituation für Wallon Fasliu. Ball Freike.
0: Komm, bring's rein. Zugit. Zugit. Spielt sie auf der Isar Aliu. Aliu. Ja, Schuss, aber deutlich zu hoch.
1: Im Aliu fehlt natürlich die Spielpraxis. Er, der so lange verletzt war, natürlich schön. Kann er wieder mittun. Aber ist natürlich noch nicht auf dem Niveau, wie er in der letzten Saison war. Und er so maßgebende Mittelfeldmotor. Aber das ist natürlich auch einer wieder für die nächste Saison. Immer noch 1-1 in dieser Schlussphase. Vom FC Aarau mit der gewaltigen Chance von ein paar Minuten. Schaffran spielt mit dem Feuer. Aber setzt der Koide ins Leere. Jetzt der Hammerich. Haltet den Ball im Spiel, aber schön. Jetzt einmal ein Einwurf.
0: Es gibt nochmal einen Wechsel. Viele gehen raus und Raul Bobadilla.
1: Oh, ich frage mich schon, wenn es die gelbe Karte gibt.
0: Die wird es geben, wir wissen noch nicht wann. Aber
1: wir können wieder Wetten absetzen, wie viele Minuten geht es, bis der Raul Bobadilla sich eine gelbe holt.
0: Aber
1: er muss jetzt 38 haben, er muss jetzt wirklich nochmal seine Physis, seine Emotionen aufs Feld bringen. Der Raul Bobadilla. Ja, aber er ist genau so ein Terrier, er ist stört.
0: Er ist ein Boxplayer.
1: Wenn wir es mit den Eishockey-Begriffen machen. Aber es gibt natürlich auch Box, gibt es natürlich auch im Fußball. Die ist einfach ein bisschen grösser. So aufopferungsvoll. So viel, wirklich jetzt drei gewaltige Chancen von auch in dieser zweiten Halbzeit. Ich kann mich kaum erholen.
0: Oh,
1: Ja, der Schaffran auch ihm.
0: Und das gefällt auch auf den Fans.
1: Er spielt hier den Ball ins Aus. Natürlich ein Fehlschuss. Das ist ein Einwurf. Schade. Wie Pötti Viretti hält man hier ins Aus. Hätte man mehr können davon machen können. Oder damit machen.
0: 88. Spielminute hier im Rheinpark-Stadion zu Vaduz. Die Zeit läuft uns davon.
1: Ja, und es ist immer noch so spannend, es kann auf beide Seiten fallen.
0: Ja, wir hätten hier beide tiptop im Stuhl zum Sitzen, aber sind eigentlich seit mehreren Minuten einfach nur am Stehen.
1: Und es hätte jetzt von da oben ausgesehen, als hätte da der Zuckit einfach den Ball irgendwie verstolpert und am Schluss hat es einen Freistoß gegeben. Aber vielleicht ist da gleich noch ein Fuß von einem Vaduzer dazwischen gegangen, darum hat da wenig Protest gegeben. Ja, bei so einem Spiel da kann man fast nicht hocken.
0: Nein. Jetzt, Pasliu, mit einem guten Ball in die Mitte.
1: Braucht einen, der den Kopf am richtigen Ort hat.
0: Jetzt, Zuckit bringt erneut den Ball rein.
1: Wieder kennen hier, aber immer noch der FCA auch im Spiel. Ja, Direktschuss, aber neben das Goal. Weißt du, dass der Zuckit die zweite Reihe war? Ja, doch. Ein paar Meter neben die Pfosten, zwar scharf, aber ungenau. 89. Spielminute. Ja, und der Schaffran macht das Spiel wieder lang, weil sie brauchen ja keinen Sieg. Ihnen lenkt ja das 1-2.
0: Ja, Schiri, jetzt könnte man auch mal eine Karte am Goalie zeigen. Das ist wirklich lang gegangen, bis der Ball wieder im Spiel ist.
1: Bei einem 1-1 gibt es dann wirklich Daumen drücken für den FC Wiel. Habe ich glaube auch noch nie gesagt.
0: Nein.
1: Jetzt ist der FC Vaduz wieder mal nach gefühlten Minuten. Ja, jetzt sind wirklich die Nerven sind auch bei ihnen blank. Sind wieder mal in der Phase, in der gefährlichen Zone vom FCA, aber der Spieler verspringt hier den Böllen und es gibt Einwurf für den FCA, aber niemand anspielbar gerade. Doch jetzt der Koide mit dem Kopf, Bötti Viretti auch mit dem Kopf und dann kommt nochmal ein Kopf.
0: Nichts.
1: Das war doch nichts. Normaler Körpereinsatz, wir spielen Fußball, das ist nicht Ballett.
0: Ja, der Nummer 17, Angelo Campos, verlangt hier einen Foul, aber Schiri hat die gleiche Meinung wie mir. Nicht. Und der Ball ist wieder
1: Pasliu, jetzt vielleicht.
0: Bobadilla.
1: Bobadilla. Dribbelt noch den eigenen Spieler aus. Ja, schön gemacht.
0: Jetzt Zuckit.
1: Die andere Seite raus. Koide jetzt auf der linken Seite. Was macht er? Bleibt hängen. Jetzt braucht es Kampf.
0: Ja, das. Der Ball ist raus. Jawohl.
1: Ja, hat er gesehen. Weiter.
0: Ja, es wird hitzig.
1: Ja, es geht um so viel. 90. Minute ist erreicht. Wir sind in der Nachspielzeit ja wieder mal nicht gesehen, wie viel nachgespielt wird.
0: So, jetzt Einwurf, Betty Videtti. Spielt sich auf der David Aqua. Aqua wechselt die Seite auf der Serge Müller. Der hat jetzt Platz. Bringt sie auf die Rechtsseite. Iser Aliu. Aliu.
1: Nein, Schar bleibt hängen.
0: Aber noch cool.
1: Nein! Das ist zu wenig. Bei dem Nachfassen, wo ich eigentlich glücklich war, ist er nochmal reinkommen.
0: 5 Minuten Nachspielzeit sehe ich gerade.
1: 5 Minuten?
0: Ja.
1: Und wir sind sicher schon eine ist schon durch wahrscheinlich, oder? Starte da gleich nochmal meine Stoppuhr. Es ist so viel hat gestummen in dieser zweiten Halbzeit. Nur das Goal ist einfach nicht gefallen, aber die Chance wäre durchaus da gewesen.
0: Ja, Pfosten, Latte, alles haben wir gehabt.
1: Nein, jetzt ist natürlich da. Jetzt ist. Aber Offside!
0: Abseits! Ja, aber. Ja.
1: Jawohl.
0: Gelbe Karte für den Angelo Campos, der hier den Ball wegkickt, obwohl der Schiri schon gepfiffen hat.
1: Ja, es ist eine weitere Minute verstrichen.
0: Es geht ein Wechsel. Der Marcel Monsberger kommt raus für.
1: Jetzt bringt es sicher einen Verteidiger.
0: Der Jonathan De Donno, er ist ein Offensivspieler.
1: Also doch nicht.
0: Für das Mittelfeld.
1: Also der Marc Schneider spielt hier nicht Karten sicher. Sondern macht eigentlich mehr oder weniger Positionentausch. Also jetzt vielleicht einfach nur noch eine Sturmspitze. Weiter tradet. Hat man auch Pech, dass da wirklich der Ball dann nicht in den Füßen landet vom Nahrauer. Jetzt der Thaler probiert alles. Ah, Bötti Viretti,
0: ja,
1: da
0: ist gefällt
1: worden. Aber jetzt muss man gerade das Spiel schnell machen. 2 Minuten 30 sind da gespielt schon. Von der Nachspielzeit immer noch 1:1.
0: Ja, und jetzt müssen wirklich praktisch alle führen. Außer der Moll, sogar der Israeliu. Geht für den langen Ball, Zukit, jetzt ein Aqua.
1: Hey!
0: Fasio!
1: Da haben wir natürlich einen Freistoß, aber der wird nicht gegeben. Und das gibt natürlich Zeit und Platz und Raum für einen Gegenstoß. Und es ist eine 2:2 Situation. Aber Bötti Viretti, stark macht er da, geht nicht zurück im
0: schön.
1: Hübel und gerade noch mal führen. Es ist noch nicht vorbei.
0: Jetzt haben sie
1: 3 Minuten, come on!
0: Zukit, Afri.
1: Ja, nochmal, Afri.
0: Wird gefallen.
1: Ja, jetzt. Weiter, Vorteil.
0: Schöner Köpfler! Vorlage vom Nasim Zukit!
1: Das glaubst du nicht!
0: Wow! Wow! Wow!
1: Das glaubst du nicht! Aber jetzt seid!
0: Und 2:2. Die ganze Bank geht mit ins Spielfeld! Die Arauer Fans sind aus dem Häusli! Bühler sind da! Oh, ich verreck! Das ist nichts für Herzpatienten!
1: Hey! Mein Puls tut erst in der Tilly oben. Unglaubliche Szene, das war die letzte oder vorletzte Szene.
0: Ja.
1: 4 Minuten 30 sind schon gespielt.
0: Ja, man sieht jetzt, die Verdutzer sind jetzt alle bei der Mittellinie, also die wollen auch jetzt nochmal angreifen. Was ist das für ein Spiel? Es geht um so viel.
1: 2:1.
0: Der David Ako hat noch die gelbe Karte, weil er das Riebli ausgezogen hat beim Feiern.
1: Aber jetzt nochmal.
0: Aber jetzt Köpfli.
1: Nochmal schauen, Köpfli mit Kopf spielen jetzt, das noch zusammenbringen.
0: Komm, das bringen wir heim.
1: Wir hören, super Arau, super Arau. Aber jetzt wirklich, ey, die schlimmsten 30 Sekunden, glaube ich, von diesem Monat. Ja, es sind alle an der Linie vorne. Und jetzt wird da abpfiffen. Come on. Also die offizielle Nachspielzeit eigentlich vorbei, he? 15 Sekunden drüber und es ist noch 1-2 Aktionen, wie jetzt passen auf.
0: Ja, David!
1: David Aqua wieder mit dem Kopf.
0: Der Leon Schaffran ist vorne.
1: Und der Schaffran jetzt schiessen, führen! Ja, jetzt nochmal! Alessi!
0: Ja,
1: Alessi! Das leere Goal!
0: Hey, Schiri!
1: Wird nochmal gefällt, es gibt eine Entlastung für uns, oder? Ja, ja, nur eine gelbe Karte.
0: Nur eine gelbe.
1: Da verreckst du. Eieiei, du. Unglaubliche Szene hier. Der Schaffran zu weit vorne, das leere Goal.
0: Ja, der hat das nicht.
1: Ist ja logisch, ich meine, sie mühen.
0: Jetzt mühen sie wieder. Arau hat es wieder in der eigenen Hand, wenn alles so bleibt wie jetzt. Und jetzt eigentlich richtig eingefahren.
1: Die Nachspielzeit schon, wir sind bei Minute 6, aber na klar, es hat natürlich Unterbrechung gegeben, auch durch das Goal, auch durch den Torjubel, da wird nachgespielt, aber jetzt muss das Spiel muss abpfiffen werden. Fasliu. Jawohl.
0: Ja, Bobadilla ist genau so ein Spieler, den wir brauchen jetzt.
1: Ja, genau. Haltet den Ball.
0: Ja, ja, das ist draussen.
1: Weitergespielt. Schiessen führen.
0: Ja, Ecke. Eckfahne.
1: Ecke.
0: Schön wär's, aber Eckfahne, meine ich. Ja.
1: Ja, jetzt ist da der. Ja, die Emotionen laufen heiß. Hinten musst du absichern, vorne willst du noch wirklich
0: Ja, aber jetzt müssen auch alle hinter
1: ihm. Jetzt muss er doch abpfeifen.
0: Jetzt! Jawohl! Yes! Yes!
1: 2-2 Sieg! Last minute!
0: Wow!
1: Sieg für den FCA 2-2 und sie holen sich den wichtigen ersten Rang. Und das wäre der direkte Aufstieg. Und jetzt geht es der Finalissima. Es geht der Finalissima gegen Yverdon.
0: Im Rückenfeld.
1: Im eigenen Stadion, wo man nochmal alles kann verlieren
0: kann. Man kann alles verlieren, aber man kann auch alles gewinnen.
1: Oh, unglaublich. Du. Und das, was man erzählen hat man gemacht in den letzten Spielen. Die Punkte geholt, die drei Punkte in dem Spiel geholt. Also unglaubliche Mannschaftsleistung, dass man bis zum Schluss dran glaubt
0: hat. Bis zum Schluss. Und eben ein Spiel, wo man nicht gedacht hat, dass er das Goal noch macht. Das wichtige Goal, der David Aqua, der Innenverteidiger, macht da das entscheidende Goal per Kopf. Einfach schön. Aarau hat es in der eigenen Hand. Finalissima, nächste Freitag gegen Yverdon, wo natürlich auch nicht einfach ist. Die sind drittplatziert. Wow, aber.
1: Und jetzt wunderschöne Szene, die Aarau-Spieler gehen vor die Fans und sie hissen nochmal den Aargauer Platz, weil das ist das Ziel, dort wollen wir her, dort wollen wir feiern in einer Woche, ich kriege mich fast nicht mehr.
0: Also mein Puls, das ist...
1: Aber es ist, machen wir nochmal ein Recap von der zweiten Hälfte.
0: Ja.
1: Also wir haben drei unglaubliche Grosschancen von Aarau, die nicht belohnt werden. Wir haben den Pfostenschuss, wir haben den Lattenschuss, wir haben den Fasliu-Chance, wo er an Kopf vom Schaffran hält, wo drei Goal könnten sein und es geht keiner von denen ein. Und am Schluss, in der Nachspielzeit, hält ihn David Aqua mit dem Kopf. Der Innenverteidiger hält ihn mit dem Kopf in die leere Ecke.
0: In die leere Ecke, wirklich allein dort gestanden. Ja. Und ich habe noch Foul reklamiert, ein paar Sekunden vorher und dann.
1: Und zu Recht hat der Urs Schneider einen Vorteil laufen lassen. Ja. Und zu unserem Glück ist der Siegtreffer geworden.
0: Ja.
1: Und ich glaube, mit diesen Momenten und mit diesen Szenen tun wir uns verabschieden. Vom FC Aarau Fanpublikum und vom Kanal K Hörerinnen und Hörerschaft. Schön, habt ihr eingeschaltet für den Audio-Livestream und ihr könnt auch wieder beim nächsten Heimspiel zuhören. Dann ist dann der Jürg Morgenegg und der Gocki zu hören auf dem gleichen Kanal und dann auch wieder auf der App. Dann hoffentlich ohne technische Probleme. Wir entschuldigen uns natürlich nochmal für das, dass es nicht geklappt hat in der zweiten Hälfte für den FC Aarau App-Hörer. Und in diesen Momenten Fans haben ihre Fanschals an, ich kann kaum mehr reden.
0: Das ist so schön zum Zuschauen. Ja, danke an alle, die bei uns mitgelost haben. Wir hoffen, eure Augen können sein und eure die so schönen Emotionen können euch beibringen. Ich weiß auch nicht mehr, was ich sage. Es war so schön gewesen. Jetzt am Schluss noch. Danke an alle, die dabei waren. Bis zum nächsten Mal. Mein Name ist Andres Erkeira und mit mir
1: Chris Döbeli.
0: Danke.
1: Bis zum nächsten Mal. Tschüss zusammen.
0: Ciao, ciao.

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